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1: Ich bin Ursula Winkler. Finanzminister Klingbeil kann wegen schwächerer Konjunkturaussichten wegen des Iran-Kriegs in den nächsten Jahren mit weniger Steuereinnahmen rechnen als noch im Herbst angenommen. Für 2027 ergibt die aktuelle Steuerschätzung allein für den Bund gut 10 Milliarden Euro weniger als bisher erwartet. Klingbeil sagte, die Schätzung zeige, wie sehr uns der Iran-Krieg wirtschaftlich schade.
2: Seit knapp 2 Monaten sehen wir, dass der Iran-Krieg, der durch Donald Trump ausgelöst wurde, dass dieser verantwortungslose Krieg und die daraus resultierende Energiepreis-Schocksituation, dass das unsere wirtschaftliche positive Dynamik vorerst ausbremst.
1: Finanzminister Klingbeil. Trotz Waffenruhe haben sich die USA und der Iran gegenseitig in der Straße von Hormuz beschossen. US-Streitkräfte hätten unprovozierte iranische Angriffe abgewehrt und mit Schlägen zur Selbstverteidigung reagiert. Das teilte das für den Nahen Osten zuständige Kommando des US-Militärs auf der Plattform X mit. Das iranische Militär bestätigte Angriffe auf US-Kriegsschiffe und machte dafür wiederum US-Attacken auf einen iranischen Öltanker verantwortlich. Kurz vor dem russischen Jahrestag zum Weltkriegsgedenken am Samstag hat die Ukraine ihre einseitige Waffenruhe wieder aufgegeben. Es reagierte auf fortdauernde russische Attacken mit einem ihrer größten bisherigen Drohnenangriffe. Moskau hatte eine eigene Feuerpause ab heute angekündigt und ignorierte die ukrainische Waffenruhe offenbar bewusst.
3: Was wegen der weitergehenden Angriffe ohnehin schon klar war, hat der Kreml nun offiziell bestätigt. Die von Selenskyj vorgeschlagene Waffenruhe hat in Moskau keine Beachtung gefunden. Warum sie ignoriert wurde, sagte Kreml-Sprecher Peskow nicht. Dafür wiederholte er einmal mehr, dass die Russen ihre eigene Waffenruhe rund um die Militärparade durchsetzen würden. Für den Fall, dass sich die Ukrainer nun nicht daran halten, hat Russland schon einmal Drohungen ausgesprochen. Ausländische Diplomaten sollten vorsorglich Kiew verlassen, um nicht zum Kollateralschaden russischer Schläge gegen die Stadt zu werden, warnte das russische Außenministerium. Aus Moskau, Andrei Balin.
1: Zum Fußball. Der SC Freiburg steht erstmals in einem Europapokal-Endspiel. Die Badener bezwangen Sporting Braga im Halbfinalrückspiel der Europa League mit 3:1. Sie treffen nun im Finale am 20. Mai in Istanbul auf den englischen Topclub Aston Villa.
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1: Ich bin Ursula Winkler. Trotz Waffenruhe haben sich die USA und der Iran gegenseitig in der Straße von Hormuz beschossen. US-Streitkräfte hätten unprovozierte iranische Angriffe abgewehrt und mit Schlägen zur Selbstverteidigung reagiert. Das teilte das für den Nahen Osten zuständige Kommando des US-Militärs auf der Plattform X mit.
2: Eigentlich standen die Zeichen trotz wackeliger Waffenruhe auf eine baldige Einigung über ein Abkommen zwischen den USA und dem Iran. Nun wieder Angriffe in der Straße von Hormuz und das US-Militär griff auch Ziele im Iran an. Es sei Selbstverteidigung, hieß es aus dem US-Zentralkommando. Man habe die Bedrohung neutralisiert und iranische Drohnen und Abschussrampen bombardiert. Der Iran bestätigte Angriffe auf US-Kriegsschiffe und beschuldigte die USA, zuerst einen iranischen Öltanker beschossen und damit die Waffenruhe gebrochen zu haben. Tina Eck, USA.
1: Der Iran-Krieg belastet die deutsche Wirtschaft offenbar stärker als bisher gedacht. Allein dem Bund fehlen laut neuer Steuerschätzung im Jahr 2027 rund 10 Milliarden Euro. Finanzminister Klingbeil macht dafür vor allem die hohen Energiepreise und die wirtschaftlichen Folgen des Konflikts verantwortlich.
3: Für Verbraucher könnte das bedeuten, der finanzielle Spielraum des Staates wird kleiner, also weniger Geld für neue Entlastungen wie den Tankrabatt oder zusätzliche Hilfen. Gleichzeitig wird die Diskussion über Einsparungen wohl wieder lauter, etwa bei Zuschüssen oder Förderprogrammen. Klingbeil sagt trotzdem, die Regierung wolle weiter investieren, Jobs schaffen und Arbeitsplätze sichern. Zoe Tassovali, Nachrichtenredaktion.
1: Der Ausbruch des Hunter-Virus bei einer Kreuzfahrt löst in immer mehr Ländern Sorgen aus. Bei einem Zwischenstopp der Hondius hatten noch nach dem ersten Todesfall 29 Passagiere das Schiff verlassen. Sie kamen aus etwa 12 Ländern, darunter auch Deutschland. Das teilte der Reiseveranstalter mit. Die Weltgesundheitsorganisation spricht von einer ernsten Lage. Bei 5 Infizierten sei das Hunter-Virus inzwischen nachgewiesen worden. Dazu kämen 3 Verdachtsfälle. 3 Personen starben, ein niederländisches Ehepaar und eine deutsche Frau. Zum Fußball. Der SC Freiburg steht erstmals in einem Europapokal-Endspiel. Die Badener bezwangen Sporting Braga im Halbfinalrückspiel der Europa League mit 3:1. Sie treffen nun im Finale am 20. Mai in Istanbul auf den englischen Topclub Aston Villa.
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1: Ich bin Ursula Winkler. Nach den jüngsten US-Angriffen auf Ziele im Iran fordert Präsident Trump die Islamische Republik erneut auf, schnell eine Friedensvereinbarung zu unterzeichnen. Ansonsten werde das US-Militär iranische Einheiten in Zukunft noch viel härter und viel gewaltsamer treffen, schrieb er auf seiner Plattform Truth Social. Kurz vor Trumps Post hatte das US-Militär trotz Waffenruhe nach iranischen Angriffen auf US-Kriegsschiffe in der Straße von Hormuz als Vergeltung iranische Boote und Ziele im Iran beschossen. Opfer von häuslicher Gewalt und Stalking sollen künftig besser geschützt werden. Der Bundestag stimmt heute über die elektronische Fußfessel für Täter ab. So sollen Betroffene schneller gewarnt werden, wenn sich Täter trotz eines Verbots nähern.
2: Die Technik erkennt, wo sich der Täter gerade aufhält. Kommt er dem Opfer zu nahe, gibt sofort eine Warnung auf ein Empfangsgerät, damit Betroffene schnell reagieren oder Hilfe holen können. Gleichzeitig soll auch direkt die Polizei informiert werden. In Spanien gibt so ein System schon länger. Geplant sind außerdem verpflichtende Trainingskurse für Täter und wer die Fußfessel oder das dazugehörige Handy nicht trägt, müsste künftig mit einer Geldstrafe oder sogar bis zu 3 Jahren Haft rechnen. Zoe Tassovali, Nachrichtenredaktion.
1: Seit Januar bekommen 18-Jährige Fragebögen zugeschickt zum neuen Wehrdienst der Bundeswehr. Aber nicht alle beantworten ihn. Jungen Männern, die den Fragebogen nicht ausfüllen, soll künftig ein Bußgeld drohen.
3: Rund 200.000 Fragebögen wurden bisher verschickt und der Rücklauf ist durchaus beachtlich. Von jungen Männern, die antworten müssen, kamen 86% der Bögen innerhalb der ersten Frist zurück. Nach der ersten Mahnung waren es sogar gut 90%. Die 250 € Bußgeld drohen Männern, wenn sie 2 Wochen nach der zweiten Mahnung keinen Fragebogen zurückgeschickt haben. Junge Frauen können den Bogen ausfüllen, müssen aber nicht. Ronny Tochau, Berlin.
1: Zum Fußball. Der SC Freiburg steht erstmals in einem Europapokal-Endspiel. Die Badener bezwangen Sporting Braga im Halbfinalrückspiel der Europa League mit 3:1. Sie treffen nun im Finale am 20. Mai in Istanbul auf den englischen Topclub Aston Villa.
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1: Ich bin David Büchner. US-Präsident Donald Trump hat den Iran erneut aufgefordert, schnell eine Friedensvereinbarung zu unterzeichnen. Ansonsten werde das US-Militär in Zukunft noch viel härter und viel gewaltsamer angreifen. Kurz zuvor hatte das US-Militär trotz Waffenruhe Ziele im Iran beschossen.
2: Eigentlich standen die Zeichen trotz wackeliger Waffenruhe auf eine baldige Einigung über ein Abkommen zwischen den USA und dem Iran. Nun wieder Angriffe in der Straße von Hormuz und das US-Militär griff auch Ziele im Iran an. Es sei Selbstverteidigung, hieß es aus dem US-Zentralkommando. Man habe die Bedrohung neutralisiert und iranische Drohnen und Abschussrampen bombardiert. Der Iran bestätigte Angriffe auf US-Kriegsschiffe und beschuldigte die USA, zuerst einen iranischen Öltanker beschossen und damit die Waffenruhe gebrochen zu haben. Aus den USA, Tina Eck.
1: Der Bundesrat soll in der Energiekrise heute weitere Entlastungen auf den Weg bringen. Die Länderkammer entscheidet über die steuerfreie Prämie von 1.000 Euro, die Firmen ihren Beschäftigten zahlen können. Einigen Bundesländern reicht das aber nicht.
3: Bremen, Hamburg, Mecklenburg-Vorpommern, Niedersachsen und das Saarland stellen sich quer. Denn angesichts der schwachen Konjunktur können sich viele Firmen die 1.000-Euro-Prämie gar nicht leisten. In einem gemeinsamen Entschließungsantrag fordern die Länder deshalb, die Mineralölwirtschaft stärker in die Verantwortung zu nehmen und deren Übergewinne in der aktuellen Krise abzuschöpfen. Auch soll das Kartellrecht noch weiter verschärft und die Stromsteuer auf das europäische Mindestmaß gesenkt werden. Tanja Wagner, Nachrichtenredaktion.
1: Seit 0 Uhr heute Nacht gilt eine von Russland einseitig ausgerufene begrenzte Waffenruhe im Ukraine-Krieg. Hintergrund sind Feierlichkeiten zum Jahrestag des Siegs der Sowjetunion über Nazi-Deutschland. Die Lage in Moskau ist besonders wegen ukrainischer Drohnenangriffe angespannt. Kiew hat in den vergangenen Monaten seine Gegenangriffe auf das russische Hinterland ausgeweitet. Und zum Fußball. Der SC Freiburg steht zum ersten Mal in einem Europapokal-Endspiel. Die Mannschaft bezwang Sporting Braga aus Portugal im Halbfinalrückspiel mit 3:1. Im Finale am 20. Mai in Istanbul trifft Freiburg nun auf den englischen Topclub Aston Villa.
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1: Ich bin Babit Büchner. Die Waffenruhe zwischen den USA und dem Iran wird auf eine neue Probe gestellt. Das US-Militär teilte mit, es habe unprovozierte iranische Angriffe abgewehrt und mit Schlägen zur Selbstverteidigung reagiert. Das iranische Militär bestätigte Angriffe auf US-Kriegsschiffe und machte dafür aber US-Attacken auf einen iranischen Öltanker verantwortlich. US-Präsident Donald Trump forderte den Iran erneut unter Drohungen auf, schnell eine Friedensvereinbarung zu unterzeichnen. Opfer von häuslicher Gewalt und Stalking sollen künftig besser geschützt werden. Der Bundestag stimmt heute über die elektronische Fußfessel für Täter ab.
2: Die Technik erkennt, wo sich der Täter gerade aufhält. Kommt er dem Opfer zu nahe, gibt sofort eine Warnung auf ein Empfangsgerät, damit Betroffene schnell reagieren oder Hilfe holen können. Gleichzeitig soll auch direkt die Polizei informiert werden. In Spanien gibt so ein System schon länger. Geplant sind außerdem verpflichtende Trainingskurse für Täter und wer die Fußfessel oder das dazugehörige Handy nicht trägt, müsste künftig mit einer Geldstrafe oder sogar bis zu 3 Jahren Haft rechnen. Zoe Tassovali, Nachrichtenredaktion.
1: Heute gehen wieder bundesweit Schüler gegen den Wehrdienst auf die Straße. Der Streik findet an einem historisch wichtigen Datum statt. Am 8. Mai wird dann das Kriegsende und die Befreiung vom Nationalsozialismus vor 81 Jahren erinnert.
3: Unter dem Motto "Nie wieder Wehrpflicht" gehen heute Schülerinnen und Schüler in über 100 deutschen Städten auf die Straße. Grund ist das neue Wehrdienstgesetz. Es sieht vor, dass junge Männer ab Jahrgang 2008 verpflichtend gemustert werden. So sollen Freiwillige für einen Aufbau der Truppe rekrutiert werden. Viele Jugendliche sind gegen die verpflichtende Musterung und haben Sorge, eingezogen zu werden. Sie fühlen sich übergangen und nicht gehört. Antonia Sawallisch, Nachrichtenredaktion.
1: Und zum Fußball. Der SC Freiburg steht zum ersten Mal in einem Europapokal-Endspiel. Die Mannschaft bezwang Sporting Braga aus Portugal im Halbfinalrückspiel mit 3:1 und drehte so den 1:2 Rückstand aus dem verlorenen ersten Duell vor einer Woche. Im Finale am 20. Mai in Istanbul trifft Freiburg nun auf den englischen Topclub Aston Villa.
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4: Der Freitag zeigt sich heute von einer freundlichen Seite. Sonne und lockere Wolken wechseln sich ab. Nur vereinzelt kann sich am Nachmittag mal ein kurzer Schauer dazwischen mogeln. Mit 14 bis 17 Grad wird es spürbar angenehmer als zuletzt. Es weht zudem nur noch ein schwacher Wind. Die Nacht bleibt ruhig und trocken. Vielerorts klart der Himmel auf. Die Temperaturen gehen auf frische 2 bis 7 Grad zurück. Schauen wir noch gemeinsam auf den Power-Radio-Wettertrend. Das Wochenende macht richtig Lust auf Frühling. Am Samstag erwartet uns viel Sonnenschein bei nur harmlosen Wolken und angenehmen 17 bis 19 Grad. Perfektes Wetter also zum Durchatmen und draußen sein. Der Sonntag legt sogar noch mal richtig einen drauf. Frühlingshaft warm, freundlich und oft sonnig. Erst zum Wochenstart wird das Wetter wieder spürbar unbeständiger. Mit mehr Wolken, etwas Regen und einzelnen Gewittern. Dabei kühlt es zudem spürbar ab. Kommen Sie gut durch den Freitag mit Power Radio und Manisha am Morgen.
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4: Die A10, östlicher Berliner Ring, Spreeau ist in Höhe Rastplatz Karnichberge wegen eines Schwertransports gesperrt. Und auf der A15 Forst Richtung Dreieck Spreewald zwischen Rockgosen und Cottbus Süd ist wegen einer Fahrbahnerneuerung bis morgen früh die rechte Spur gesperrt. Und in Berlin Altfriedrichsfelde stadtauswärts in Höhe Rosenfelder Straße ist diese nach einem Wasserrohrbruch bis Ende des Monats nur eine Spur frei. Und auf der A100 Stadtring Richtung Wedding zwischen Innsbrucker Platz und Schmargendorf, da gibt es Stau. Hier bitte 10 Minuten mehr einplanen.
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4: Ja, hallo und guten Morgen Berlin und Brandenburg. Es ist kurz nach 7, Sie hören Power Radio. Ich bin Manisha und ich begleite Sie durch diesen Morgen. Wie schützen Sie sich im Internet? Beziehungsweise worauf legen Sie Wert bei Ihrem Passwort? Studien zeigen, dass die meisten viel zu unsichere Passwörter wählen. Ich spreche aber gleich mit meinem Kollegen Thomas Bremser. Der hat ein paar Tipps und Tricks für Sie, wie Sie sich mehr im Internet schützen und wie Sie auch die besseren Passwörter auswählen. Davor schauen wir noch kurz nach Berlin. Hier ist nämlich ein Mann aus einer Klinik geflohen. Ob er geschnappt wurde oder zurückgebracht wurde und was genau passiert ist, das hören Sie gleich bei mir im Regionalreport. Jetzt geht's aber erstmal weiter mit Lieblingsmusik. Ich habe für Sie Hold My Hand von Lady Gaga. Und jetzt kommt Leave the Light On von Belinda Carlisle. Kommen Sie wunderbar durch diesen Freitag und dann in Ihr wohlverdientes Wochenende mit Power Radio und Manisha am Morgen.

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7: Die Polizei hat in Berlin-Adlershof einen Mann unter Einsatz eines Tasers überwältigt. Der 30-Jährige war wegen eines psychischen Ausnahmezustands in einer Klinik untergebracht gewesen und von dort geflüchtet, wie die Polizei mitteilte. Demnach trafen Einsatzkräfte den Mann am Mittwochnachmittag auf einem Friedhof in der Friedlander Straße an. Den Angaben zufolge hielt er 2 Glasflaschen in den Händen und reagierte nicht auf Aufforderungen der Polizei, diese abzulegen, weshalb er nach vorherigen Androhungen mit dem Taser überwältigt wurde. Der Mann soll sich gegen seine Festnahme gewehrt haben und verletzte eine Polizistin am Arm. Ein Alkoholtest bei dem Mann ergab einen Wert von etwa 0,8 Promille Atemalkohol. Er wurde zurück in das Krankenhaus gebracht, in dem er untergebracht war. Ermittelt wird den Angaben zufolge wegen Widerstand gegen Vollstreckungsbeamte. In was für einer Klinik er untergebracht wurde, blieb unklar.
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0: Was glauben Sie, wie sicher ist Ihr Passwort für E-Mails, Social-Media-Konten oder für die Bank-App? Die meisten von uns haben laut einer Umfrage ein großes Vertrauen in ihre Passwörter. Im Alltag verhalten sich aber viele leichtsinnig. Das wollen wir ändern, denn gestern am Donnerstag, da war der Weltpasswort-Tag. Thomas Bremser hat hier ein paar Informationen für uns. Hallo Thomas.
1: Ja, grüß dich.
0: Ja, Thomas, wie leichtsinnig gehen wir denn mit unserer Sicherheit im Internet aktuell um?
1: Tatsächlich immer noch ziemlich leichtsinnig. Viele nutzen nämlich dieselben Passwörter für mehrere Dienste, was ein enormes Risiko darstellt. Denn wird ein Account gehackt, sind oft gleich mehrere betroffen. Dazu kommen simple Kombinationen wie 123456 oder Passwort. Auch persönliche Infos wie Geburtsdaten sind weit verbreitet. Das Problem dabei, diese Daten sind oft öffentlich auffindbar, also auch leicht zu knacken.
0: Was sind denn die sichersten Passwörter? Also welche sollte ich mir zulegen?
1: Ein sicheres Passwort ist vor allem lang und einzigartig. Experten empfehlen mindestens 12 bis 16 Zeichen. Wichtig ist eine Mischung aus Groß- und Kleinbuchstaben, Zahlen und Sonderzeichen. Noch besser sind sogenannte Passphrasen, also mehrere zufällige Wörter kombiniert. Sie sind leichter zu merken und trotzdem sicher. Ganz entscheidend, für jeden Dienst ein eigenes Passwort verwenden. Passwortmanager können dabei helfen, den Überblick zu behalten. Die generieren und speichern sichere Passwörter automatisch. So muss man sich selbst nur noch ein einziges Masterpasswort merken.
0: Und neben dem klassischen Passwort gibt es ja heute auch noch mehr Möglichkeiten, mich abzusichern. Was empfehlen Experten da?
1: Zum Beispiel die Zwei-Faktor-Authentifizierung. Dabei reicht das Passwort allein nicht aus. Ich brauche zusätzlich einen Code, zum Beispiel per App oder SMS. Und auch wenn das manchmal nervig ist, es ist sicherer. Denn das Passwort alleine nutzt den Hackern dann nichts mehr. Eine Alternative zum Passwort sind die Passkeys. Statt ein Passwort zu tippen, bestätige ich meine Anmeldung zum Beispiel mit Fingerabdruck, Gesichtsscan oder der Geräte-PIN auf meinem Smartphone oder Laptop. Das ist sicher und bequem, aber ich muss mich für jede App freischalten lassen.
0: Okay, und wie funktioniert das Ganze?
1: Erstmal muss ich schauen, ob der Dienst, ob die App auch die Variante Passkeys anbietet. Ich muss den Dienst dann einmal öffnen und auf Sicherheitseinstellungen gehen, dann Passkey erstellen und mit Fingerabdruck, Gesicht oder PIN bestätigen. Der Passkey wird dann auf meinem Gerät oder im Passwortmanager automatisch gespeichert. Und wenn ich den Dienst dann öffne wieder, brauche ich kein Passwort.
0: Vielen Dank dir, Thomas. Ciao.
1: Ja, bitteschön. Mach's gut.
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1: Hallo und guten Morgen, Berlin und Brandenburg. Einen wunderschönen Freitag wünsche ich. Es ist kurz nach 7:30 Uhr. Sie hören Power Radio. Ich bin Manisha. Schauen wir gemeinsam auf Wetter und Verkehr. Der Freitag zeigt sich von seiner freundlichen Seite. Sonne und lockere Wolken wechseln sich ab. Nur vereinzelt kann sich am Nachmittag mal ein kurzer Schauer dazwischen mogeln. Mit 14 bis 17 Grad wird es spürbar angenehmer als zuletzt. Dazu weht nur ein schwacher Wind. Die Nacht bleibt ruhig und trocken. Vielerorts klart der Himmel auf, also perfekt, um die Sterne zu beobachten. Aber die Temperaturen gehen auf frische 2 bis 7 Grad zurück. Schauen wir noch gemeinsam auf den Power Radio Wettertrend. Das Wochenende macht richtig Lust auf Frühling. Am Samstag erwartet uns viel Sonnenschein bei nur harmlosen Wolken. Und dazu angenehme 17 bis 19 Grad. Perfektes Wetter zum Durchatmen und draußen sein. Der Sonntag legt sogar noch einen nach. Frühlingshaft warm, freundlich und sehr sonnig. Erst zum Wochenstart am Montag wird das Wetter wieder unbeständiger mit mehr Wolken, Regen und leider auch einzelnen Gewittern. Zudem kühlt es spürbar ab. Kommen Sie jetzt aber erstmal gut durch Ihren Freitag und dann ins wohlverdiente sonnige Wochenende.
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1: Die A10 östlicher Berliner Ring Richtung Dreieck Spreeau ist in Höhe Rastplatz Karnichberge wegen eines Schwertransporters gesperrt. Und auf der A15 Forst in Richtung Dreieck Spreewald zwischen Rockgosen und Cottbus Süd ist es wegen einer Fahrbahnerneuerung bis morgen früh die rechte Spur gesperrt. Und in Berlin, Alt-Friedrichsfelde Stadt auswärts, ist in Höhe Rosenfelder Straße nach einem Wasserrohrbruch bis Ende des Monats eine Spur gesperrt. Und auf der A100 Stadtring Richtung Wedding, da gibt es jetzt schon Stau. Und zwar zwischen Innsbrucker Platz und Schmargendorf. Hier bitte 10 Minuten mehr einplanen. An alle, die gerade unterwegs sind, weiterhin eine gute und vor allem sichere Fahrt mit Power Radio und Manisha am Morgen.
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2: Eine 91-jährige hochdemente Frau aus Berlin ist am Abend bei einer Suchaktion an einem Nebenfluss der Havel in Brandenburg gefunden worden. Sie saß in dem Auto, in dem ihr ebenfalls dementer Mann sie früheren Angaben zufolge zurückgelassen hatte, um Hilfe zu holen. Es hatte umfangreiche Ermittlungen gegeben und ein Polizeihubschrauber war im Einsatz, wie die Polizei mitteilte. Die Frau war seit Dienstag vermisst worden. Sie kam zu weiteren Untersuchungen in ein Krankenhaus. Die Frau war zuletzt mit ihrem Ehemann als Beifahrerin in Lübeck gesehen worden, wie die Polizei zuvor mitgeteilt hatte. Das Foto zeigte demnach eine Videoaufnahme aus einem Mauttunnel. Der Mann wurde am Donnerstag allein und hilflos ohne Auto im Raum Kremmen in Brandenburg gefunden. Wegen seiner starken Demenzerkrankung habe er keine Angaben dazu machen können, wo er das Auto verlassen habe, teilte die Polizei mit. Der Mann habe nur gesagt, dass er sich festgefahren habe und dann ausgestiegen sei, um Hilfe zu holen. Seine Frau habe er im Auto zurückgelassen.
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Sie hören Power Radio mit Manisha am Morgen. Und wir haben es gerade 10 vor 8. Gleich zur vollen Stunde gibt es natürlich wieder die Nachrichten für Sie und Wetter und Verkehr. Danach habe ich noch ein paar spannende Informationen aus der Region. Und zwar geht es zum einen um Gartenvögel und was Sie tun können, um zu helfen. Bleiben Sie also dran, wenn Sie das wissen möchten. Jetzt geht's erstmal weiter mit der Lieblingsmusik. Ich habe für Sie an Tagen wie diesen von den Toten Hosen und jetzt The Final Countdown von Europe. Sie und Power Radio mit Manisha Morgan.

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1: Ich bin Babette Büchner. Die von der UniCredit bedrängte Commerzbank will durch einen weiteren Stellenabbau und ehrgeizigere Gewinnziele Investoren von ihrer eigenständigen Zukunft überzeugen. Bis 2030 sollen zusätzlich zu den bereits angekündigten Einsparungen konzernweit etwa 3000 weitere Vollzeitstellen gestrichen werden, teilte der DAX-Konzern mit. Die Waffenruhe zwischen den USA und dem Iran steht erneut unter Druck. Das US-Militär hat nach eigenen Angaben iranische Militäreinrichtungen angegriffen. Es habe damit unprovozierte iranische Angriffe abgewehrt. Das iranische Militär bestätigte Angriffe auf US-Kriegsschiffe und machte dafür aber US-Attacken auf einen iranischen Öltanker verantwortlich. US-Präsident Donald Trump hat mit seiner umstrittenen Zollpolitik eine weitere juristische Niederlage erlitten. Das Gericht für internationalen Handel in New York erklärte Trumps temporäre Zölle auf Einfuhren aus der ganzen Welt für rechtswidrig. Unterdessen hat Trump im Zollstreit mit der EU eine Frist bis zum 4. Juli gesetzt. Sonst würden die Importzölle deutlich erhöht.
2: Zu jedem Trump-Deal gehört eine geballte Ladung an Drohungen. Daran ist die Welt inzwischen gewöhnt. Daher kommt aus der EU auch eher gelassen das Versprechen, dass es bis Anfang Juli gute Fortschritte in Richtung Zollsenkung geben wird. Kommissionspräsidentin von der Leyen hatte ein gutes Telefonat mit Trump. Innerhalb der EU sind noch Verhandlungen über die vollständige Umsetzung des Zolldeals im Gange. Aus Washington, Tina Eck.
1: Und zum Fußball. Historischer Moment für den SC Freiburg. Die Mannschaft hat erstmals in der Vereinsgeschichte ein europäisches Finale erreicht. Im Halbfinalrückspiel der Europa League besiegte sie Sporting Braga aus Portugal mit 3:1.
3: Der Traum vom Finale in Istanbul, er ist in Erfüllung gegangen. Dabei musste der SC eine 1:2 Hinspielniederlage aufholen. Und das Rückspiel, es fing gut an. Ab der 6. Minute musste Praga in Unterzahl spielen. Dorgeles sah rot. In der Folge trafen Kübler, Manzambi und erneut Kübler. Das 1:3 fiel dann aus Sicht der Gäste zu spät und Freiburg steht zum ersten Mal in einem Europapokalfinale. Aus München, Fabian Schaffer.
1: Im Finale am 20. Mai trifft Freiburg auf den englischen Club Aston Villa.
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4: Der Freitag zeigt sich von seiner freundlichen Seite. Sonne und lockere Wolken wechseln sich ab. Nur vereinzelt kann sich am Nachmittag mal ein kurzer Schauer dazwischen mogeln. Mit 14 bis 17 Grad wird es spürbar angenehmer als zuletzt. Dazu weht nur ein schwacher Wind. Die Nacht bleibt ruhig und trocken. Vielerorts klart der Himmel auf, also perfekt, um die Sterne zu beobachten. Die Temperaturen sinken allerdings auf frische 2 bis 7 Grad. Schauen wir noch auf den Power-Radio-Wettertrend. Das Wochenende macht richtig Lust auf Frühling. Am Samstag erwartet uns viel Sonnenschein bei nur harmlosen Wolken und angenehmen 17 bis 19 Grad. Perfektes Wetter also zum Durchatmen und draußen sein. Der Sonntag legt sogar noch eine Schippe drauf. Frühlingshaft warm, freundlich und sehr sonnig. Erst zum Wochenstart am Montag wird das Wetter wieder unbeständiger mit mehr Wolken, etwas Regen und sogar einzelnen Gewittern. Dabei kühlt es spürbar wieder ab. Kommen Sie gut durch diesen Freitag und dann in Ihr wohlverdientes Wochenende mit Power Radio und Manisha am Morgen.
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4: Die A10, östlicher Berliner Ring Richtung Dreieck Spreeau, ist in Höhe Rastplatz Kranichberge wegen eines Schwertransporters gesperrt. Und auf der A15 Forst Richtung Dreieck Spreewald zwischen Rockgosen und Cottbus Süd ist wegen einer Fahrbahnerneuerung bis morgen früh die rechte Spur gesperrt. Und in Berlin Alt-Friedrichsfelde Stadt auswärts in Höhe Rosenfelder Straße, da ist nach einem Wasserrohrbruch bis Ende des Monats eine Spur gesperrt. Und auf der A100, Stadtring Richtung Wedding, da gibt es wieder mal Stau und zwar zwischen Innsbrucker Platz und Schmargendorf. Hier bitte plus 10 Minuten einplanen. An alle, die gerade unterwegs sind, weiterhin eine gute und vor allem sichere Fahrt.
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4: Hallo und guten Morgen Berlin und Brandenburg. Es ist kurz nach acht, sechs nach acht haben wir es, um genau zu sein. Sie hören aktuell Power Radio. Ich bin Manisha am Morgen und begleite Sie heute durch diesen Tag. Ja, wir haben interessante Themen natürlich wieder für Sie mit dabei. Und zwar geht es zum einen um die Stunde der Gartenvögel. Hier wird am Wochenende etwas nachgeforscht und dabei wird Ihre Hilfe benötigt. Ich spreche aber gleich mit Thomas Bremser, der weiß mehr über die Vögel Bescheid und was genau von uns zu tun ist. Davor sprechen wir allerdings noch über den Techno-DJ Paul Kalkbrenner, denn der hat dieses Wochenende ein spektakuläres Konzert vor einer sehr interessanten Kulisse. Mehr dazu erfahren Sie aber gleich bei mir im Regionalreport um circa Viertel nach acht. Jetzt geht's aber erstmal weiter mit Ihrer Lieblingsmusik. Und zwar habe ich für Sie Heavy Cross von Gossip und jetzt habe ich Blame It On Me vom George Ezra. Kommen Sie gut durch den Freitag und dann in Ihr wohlverdientes Wochenende mit Manisha und Power Radio.

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11: Der bekannte Techno-DJ Paul Kalkbrenner tritt am Wochenende vor historischer Kulisse in Potsdam auf. Am Samstagabend spielt der 48-Jährige vor dem neuen Palais im Parc Sanssouci, das seit 1990 zum UNESCO-Weltkulturerbe gehört. Es ist ein ungewöhnlicher Open-Air-Gig, der bereits ausverkauft ist. Ab dem Nachmittag schließt das Schloss für Besucherinnen und Besucher. Dann laufen noch die letzten Aufbauarbeiten. Mopke wird der Platz genannt, auf dem Kalkbrenner auftritt. Laut der Stiftung Preußische Schlösser und Gärten Berlin-Brandenburg lebe diese Fläche vor allem wegen der reizvollen baulichen Kulisse vom Flair der friedrizianischen Zeit. Grundsätzlich vermiete die Stiftung ausgewählte Orte für Veranstaltungen. Auch der Rave mit Kalkbrenner ist in diesem Sinne eine klassische Vermietung. Es liege der Stiftung sehr daran, wenn Menschen die Schlösser und Gärten auch auf diese Weise entdecken können. Paul Kalkbrenner mag Auftritte vor Schlosskulisse. Zuletzt trat der Technomusiker im September vergangenen Jahres im Ehrenhof des Wiener Schlosses Schönbrunn auf. Auch in Potsdam seien Großveranstaltungen vor dem neuen Palais nicht ganz außergewöhnlich. So die Stiftung. Damit die historische Substanz von Schloss und Garten keinen Schaden nimmt, gibt es Auflagen, an die sich die Konzertveranstalter wie bei Kalkbrenner halten müssen. Gleiches gelte etwa auch für die Potsdamer Schlössernacht. Elektrische Leuchten dürfen zum Beispiel nicht in Kübelpflanzen oder Gehölze gestellt oder gehängt werden. Der Aufbau und die Technik unterliegen restauratorischen Vorgaben und die Lautstärke wird vorab abgestimmt.
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0: Welche Vögel zwitschern jetzt im Mai im Garten oder im Park? Dafür interessiert sich der Naturschutzbund Deutschland und bittet uns alle um Mithilfe. Bei der Stunde der Gartenvögel von heute am Freitag bis Sonntag sollen wir eine Stunde lang Vögel zählen. Thomas Bremser, mein Kollege, hat hier mehr Informationen für uns. Hallo, lieber Thomas.
1: Ja, grüß dich.
0: Ja, Thomas, wie genau soll ich denn vorgehen beim Vögelzählen?
1: Ich sollte mir bis Sonntag eine beliebige Stunde Zeit nehmen und mir einen festen Platz suchen. Den Balkon, die Treppe vor der Haustür.

0: Fachleute möchten herausfinden, ob zum Beispiel weniger Finken gesichtet werden. Auf denen liegt der Fokus in diesem Jahr. Denn viele haben zuletzt regional tote Buchfinken gesehen an Futterstellen. Und es könnte sein, dass sich Parasiten ausbreiten gerade, die vor allem für Finken tödlich sind. Außerdem erhoffen sich die Fachleute generell Infos darüber, wie sich der Vogelbestand entwickelt hat in unseren Siedlungen. Auch bei Spatzen, Meisen, Amseln oder Rotkehlchen.
1: Alles klar, danke dir, Thomas.
0: Ja, bitteschön, mach's gut.
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1: Ja, also wer von Ihnen Vogel interessiert ist oder da gerne mitmachen möchte, alle Infos zur Stunde der Gartenvögel an diesem Wochenende gibt es auf nabu.de. Da finden Sie auch die häufigsten Vogelarten und wie die aussehen und wie die sich anhören. Viel Spaß auf jeden Fall beim Zwitschern.
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1: Hallo und guten Morgen, Berlin und Brandenburg. Einen wunderschönen Freitag wünsche ich. Es ist kurz nach 8:30. Sie hören Power Radio mit Manisha am Morgen. Schauen wir gemeinsam auf Wetter und Verkehr. Ja, der Freitag zeigt sich von seiner freundlichen Seite. Sonne und lockere Wolken wechseln sich ab. Nur vereinzelt kann sich am Nachmittag mal ein kurzer Schauer dazwischen mogeln. Mit 14 bis 17 Grad wird es spürbar angenehmer als noch gestern. Dazu weht nur ein schwacher Wind. Die Nacht bleibt ruhig und trocken. Vielerorts klart der Himmel auf. Und die Temperaturen gehen allerdings zurück auf frische 2 bis 7 Grad. Schauen wir noch gemeinsam auf den Power-Radio-Wettertrend. Das Wochenende macht richtig Lust auf Frühling. Am Samstag erwartet uns viel Sonnenschein bei nur harmlosen Wolken und angenehmen 17 bis 19 Grad. Perfektes Wetter also zum Durchatmen und zum Draußensein. Der Sonntag legt sogar noch eine Schippe drauf. Es wird frühlingshaft warm bei über 20 Grad und es bleibt sehr sonnig. Erst zum Wochenstart wird das Wetter wieder spürbar unbeständiger, mit mehr Wolken, etwas Regen und leider sogar einzelnen Gewittern. Dabei kühlt es spürbar ab. Kommen Sie gut durch diesen Freitag mit Power Radio und Manisha am Morgen und genießen Sie Ihr wohlverdientes Wochenende.
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1: Auf der A10 westlicher Berliner Ring Richtung Dreieck Werder zwischen Brieselang und Potsdam Nord ist die rechte Spur gesperrt wegen Bauarbeiten. Und auf der A15 Forst in Richtung Dreieck Spreewald zwischen Rockgosen und Cottbus Süd ist wegen einer Fahrbahnerneuerung bis morgen früh noch auch die rechte Spur gesperrt. Und in Berlin B2 Berlin bis Dreieck Barnim zwischen Malchow und Lindenberg wird bis Ende Mai der Verkehr durch eine Baustellenampel geregelt. Also hier auch immer ein bisschen mehr Zeit mitnehmen. Und auf der A100 Stadtring Richtung Wedding zwischen Innsbrucker Platz und Schmargendorf, da gibt es leider Stau. Hier etwa plus 10 Minuten ein Plan. An alle, die gerade unterwegs sind, weiterhin eine gute und vor allem sichere Fahrt mit Manisha am Morgen und Power Radio.
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6: Rechtsextreme Gruppen werben gezielt um Jugendliche mit Internetclips, Musik und Gemeinschaftsgefühl. Worauf können hier die Eltern achten? Neue Freunde, Zahlencodes und Rechtsrock. Wenn Jugendliche in rechtsextreme Gedankenwelten abdriften, können sie Hilfe bei Beratungsstellen bekommen. Ebenso besorgte Eltern. Unsere 4 Berater sind gut ausgelastet, sagte der Geschäftsführer für brandenburgerische Institutsdemos, Markus Klein. Die Einrichtung bietet Ausstiegs- und Distanzierungs- und Angehörigenberatung. Also für Menschen, die sich von rechtsextremen Einstellungen lösen wollen. Polizei und Bundesanwaltschaft gingen am Dienstag bundesweit bei einer Razzia gegen junge Neonazi-Gruppen vor. Darunter waren auch 9 mutmaßliche Mitglieder aus Berlin und Brandenburg. Bei Jugendlichen können plötzlich menschenverachtende Sprüche und Parolen auftauchen. Dazu rechte Codes und 10 typische Symbole wie White Power, erklärte Klein. Auch eine Veränderung im Freundeskreis und beim Musikgeschmack sei wahrzunehmen. Was können nun aber die Eltern tun? Wichtig ist es hier, das Gespräch auf Augenhöhe zu suchen. Nicht vorwurfsvoll, sondern möglichst offen, sagte Meister Wirkant, die Geschäftsstellenleiterin des Aktionsbündnisses Brandenburg. So haben Eltern zumindest die Chance herauszufinden, wo und wie ihr Kind mit den Inhalten und Materialien in Berührung gekommen ist und wie viel Überzeugung dahinter steckt. Man kann versuchen, das Kind zu verstehen, ohne einverstanden zu sein. Junge Menschen werden bei Social-Media-Plattformen gezielt mit Videoclips, Memes oder Skandalnachrichten angesprochen. So das Aktionsbündnis Brandenburg. Dies kann offen geschehen, aber auch subtil, wenn etwas Rechtsextremes mit Themen aus der Lebenswelt von Jugendlichen wie dem Sport verknüpft wird. Ihre Forderung, die Allgegenwart von Rechtsextremismus in den sozialen Medien mache es besonders dringlich, jungen Menschen Medienkompetenz zu vermitteln, aber auch die Plattform besser zu regulieren. Soziale Medien funktionieren als Beschleuniger, sagte auch Geschäftsführer Klein. Allerdings werde der Einfluss seiner Ansicht teils auch überbewertet, weil etwa Freundesgruppen mindestens genauso wichtig seien.
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Sie hören Power Radio mit Manisha am Morgen und wir haben es gerade 10 vor 9. Gleich zur vollen Stunde kriegen Sie von mir die Nachrichten und Wetter und Verkehr. Danach geht's weiter mit spannenden Informationen aus der Region. Bleiben Sie also dran. Jetzt geht's aber erstmal weiter mit Lieblingsmusik. Und zwar habe ich für Sie Caribbean Queen von Billy Ocean. Und jetzt haben wir Wheel in the Sky von Journey. Und als kleiner Reminder, ab 15 Uhr geht's natürlich wieder heute bei uns weiter mit Wünsch dir was. Sie können dafür ab sofort Ihre Wünsche an uns schicken. Gerne entweder per E-Mail an wünschdirwas@power-radio.de oder telefonisch an die 030 120 83 43 8. Wir freuen uns!

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1: Ich bin Babit Büchner. In der Übernahmeschlacht mit der italienischen UniCredit will die Commerzbank durch weiteren Stellenabbau und ehrgeizige Gewinnziele Investoren von ihrer eigenständigen Zukunft überzeugen. Bis 2030 sollen zusätzlich zu den bereits angekündigten Einsparungen konzernweit etwa 3000 weitere Vollzeitstellen gestrichen werden.
2: Knapp 40.000 Stellen hat die Commerzbank derzeit besetzt. Bei etwa jedem 10. Job war schon klar, dass er wegfallen wird. Jetzt also noch einmal der Rotstift in der Hoffnung, eine Übernahme durch die Italiener noch verhindern zu können. Management, Betriebsrat und Belegschaft der Commerzbank wehren sich seit Monaten gegen das aus ihrer Sicht feindliche Taktieren der UniCredit. Auch die Bundesregierung lädt eine Übernahme ab. Immerhin hatte der Bund das Frankfurter Geldhaus in der Finanzkrise 2008-2009 mit Steuermilliarden vor dem Kollaps bewahrt. Thomas Bleskin, Nachrichtenredaktion.
1: Trotz Waffenruhe haben sich die USA und der Iran gegenseitig in der Straße von Hormuz beschossen. Das US-Militär hat nach eigenen Angaben iranische Militäreinrichtungen angegriffen. Es habe damit unprovozierte iranische Angriffe abgewehrt.
3: Nun wieder Angriffe in der Straße von Hormuz und das US-Militär griff auch Ziele im Iran an. Es sei Selbstverteidigung, hieß es aus dem US-Zentralkommando. Man habe die Bedrohung neutralisiert und iranische Drohnen und Abschussrampen bombardiert. Der Iran bestätigte Angriffe auf US-Kriegsschiffe und beschuldigte die USA, zuerst einen iranischen Öltanker beschossen und damit die Waffenruhe gebrochen zu haben. Aus den USA, Tina Eck.
1: Russland will den Jahrestag des Siegs im Zweiten Weltkrieg ungestört mit einer Parade feiern. Seit Mitternacht gilt daher eine von Russland einseitig ausgerufene begrenzte Waffenruhe im Ukraine-Krieg. Gestartet ist sie aber mit schweren ukrainischen Drohnen- und Raketenangriffen auf russisches Gebiet. In zahlreichen Regionen herrschte in der Nacht Luftalarm. Angegriffen wurde dabei laut offiziellen Angaben auch Moskau. Und zum Fußball. Historischer Moment für den SC Freiburg. Die Mannschaft hat erstmals in der Vereinsgeschichte ein europäisches Finale erreicht. Im Halbfinalrückspiel der Europa League besiegte sie Sporting Braga aus Portugal mit 3:1. Im Finale am 20. Mai in Istanbul trifft Freiburg auf den englischen Club Aston Villa.
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4: Der Freitag zeigt sich von seiner freundlichen Seite. Sonne und lockere Wolken wechseln sich ab. Nur vereinzelt kann sich am Nachmittag mal ein kurzer Schauer dazwischen mogeln. Mit 14 bis 17 Grad wird es spürbar angenehmer als die letzten Tage. Dazu weht zudem nur ein schwacher Wind. Die Nacht bleibt ruhig und trocken. Vielerorts klart der Himmel auf, also perfekt, um die Sterne zu beobachten. Die Temperaturen sinken allerdings auf frische 2 bis 7 Grad. Schauen wir noch gemeinsam auf den Power-Radio-Wettertrend. Das Wochenende macht richtig Lust auf Frühling. Am Samstag erwartet uns viel Sonnenschein bei nur harmlosen Wolken und angenehmen 17 bis 19 Grad. Perfektes Wetter also zum Durchatmen und draußen sein. Der Sonntag legt sogar noch einen drauf. Es wird frühlingshaft warm bei über 20 Grad. Es bleibt freundlich und super sonnig. Erst zum Wochenstart wird das Wetter dann leider wieder unbeständiger mit mehr Wolken, etwas Regen und sogar einzelnen Gewittern. Dabei kühlt es richtig ab. Kommen Sie trotzdem gut durch diesen Freitag in Ihr wohlverdientes, warmes Wochenende mit Power Radio und Manisha am Morgen.
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4: A10, westlicher Berliner Ring, Richtung Dreieck Werder zwischen Brieselang und Potsdam Nord. Da ist die rechte Spur gesperrt wegen Bauarbeiten. Und auf der A12, Berlin Richtung Frankfurt Oder zwischen Briesen und Müllrose steht ein defektes Fahrzeug. Hier bitte vorsichtig fahren. Und in Berlin, Tiergarten und Mitte, da ist die Straße des 17. Juni bis Pariser Platz zwischen Yitzhak-Rabin-Straße und Pariser Platz über Ebert-Dorotheen- und Wilhelmstraße gesperrt für eine Demonstration. Also diesen Bereich vielleicht weitgehend umfahren, wenn es geht. Und auf der A100 Stadtring Richtung Wedding zwischen Innsbrucker Platz und Schmargendorf, da gibt es Stau. Hier bitte 10 Minuten mehr einplanen. Und zudem ist die Einfahrt Siemensdamm mal wieder gesperrt wegen zu hoher Verkehrsbelastung. An alle, die gerade unterwegs sind, weiterhin eine gute und sichere Fahrt.
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4: Ja, hallo und guten Morgen Berlin und Brandenburg. Ich freue mich, dass Sie dabei sind. Es ist kurz nach neun, um genau zu sein, 9:04. Sie hören Power Radio. Ich bin Manisha und ich begleite Sie heute durch den Morgen und durch den Mittag. Wie schützen Sie sich im Internet? Beziehungsweise worauf legen Sie Wert bei Ihrem Passwort? Studien zeigen, dass die meisten von uns viel zu unsichere Passwörter wählen. Ich spreche aber gleich hier mit Thomas Bremser. Der hat ein paar Tipps und Tricks für Sie, wie Sie sich mehr schützen können und bessere Passwörter auswählen. Davor schauen wir noch kurz nach Berlin und Brandenburg. Hier geht es nämlich um die Polizei. Die geht in Polen gegen Autodiebsbande vor. Mehr dazu hören Sie gleich im Regionalreport. Jetzt geht's erstmal weiter mit Ihrer Lieblingsmusik. Ich habe für Sie Dancing in the Moonlight von Toploader. Und jetzt kommt Sing von Travis. Kommen Sie entspannt in diesen Freitag und dann ins wohlverdiente warme Wochenende mit Manisha am Morgen und Power Radio.

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11: Mit Durchsuchungen in Polen ist die Brandenburger Polizei mit der polnischen Polizei gegen eine Bande von Autodieben vorgegangen. 4 Männer im Alter von 29 bis 43 Jahren stehen im Verdacht, Autos gestohlen und nach Polen gebracht zu haben, wie die Polizei mitteilte. Dort wurden sie an Hehler verkauft, die diese zerlegt und in Einzelteile auf dem Schwarzmarkt verkauft haben sollen. Die Staatsanwaltschaft ermittelt wegen Verdachts des schweren Bandendiebstahls und gewerbsmäßiger Hehlerei. Den Angaben zufolge werde die Gruppe in 8 Taten in den Jahren 2024 und 2025 in den Bundesländern Niedersachsen und Brandenburg angeklagt. Am Donnerstag wurden nun 5 Wohnadressen in Polen durchsucht und Kennzeichen, Laptops, Handys, ein PC und ein professionelles Set zum Öffnen von Schlössern sichergestellt. Festgenommen wurde niemand. Die Ermittlungen dauern zunächst an. Auch ein Zusammenhang zu anderen Taten werde geprüft, sagte eine Polizeisprecherin.
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0: Was glauben Sie, wie sicher ist Ihr Passwort für E-Mails, Social-Media-Konten oder für die Bank-App? Die meisten von uns haben laut einer Umfrage ein großes Vertrauen in ihre Passwörter. Im Alltag verhalten sich aber viele leichtsinnig. Das wollen wir ändern, denn gestern am Donnerstag, da war der Weltpassworttag. Thomas Bremser hat hier ein paar Informationen für uns. Hallo Thomas.
1: Ja, grüß dich.
0: Ja, Thomas, wie leichtsinnig gehen wir denn mit unserer Sicherheit im Internet aktuell um?
1: Tatsächlich immer noch ziemlich leichtsinnig. Viele nutzen nämlich dieselben Passwörter für mehrere Dienste, was ein enormes Risiko darstellt. Denn wird ein Account gehackt, sind oft gleich mehrere betroffen. Dazu kommen simple Kombinationen wie 1, 2, 3, 4, 5, 6 oder Passwort. Auch persönliche Infos wie Geburtsdaten sind weit verbreitet. Das Problem dabei, diese Daten sind oft öffentlich auffindbar, also auch leicht zu knacken.
0: Was sind denn die sichersten Passwörter? Also welche sollte ich mir zulegen?
1: Ein sicheres Passwort ist vor allem lang und einzigartig. Experten empfehlen mindestens 12 bis 16 Zeichen. Wichtig ist eine Mischung aus Groß- und Kleinbuchstaben, Zahlen und Sonderzeichen. Noch besser sind sogenannte Passphrasen, also mehrere zufällige Wörter kombiniert. Die sind leichter zu merken und trotzdem sicher. Ganz entscheidend für jeden Dienst ein eigenes Passwort verwenden. Passwortmanager können dabei helfen, den Überblick zu behalten. Die generieren und speichern sichere Passwörter automatisch. So muss man sich selbst nur noch ein einziges Masterpasswort merken.
0: Und neben dem klassischen Passwort gibt es ja heute auch noch mehr Möglichkeiten, mich abzusichern. Was empfehlen Experten da?
1: Zum Beispiel die Zwei-Faktor-Authentifizierung. Dabei reicht das Passwort allein nicht aus. Ich brauche zusätzlich einen Code, zum Beispiel per App oder SMS. Und auch wenn das manchmal nervig ist, es ist sicherer. Denn das Passwort alleine nutzt den Hackern dann nichts mehr. Eine Alternative zum Passwort sind die Passkeys. Statt ein Passwort zu tippen, bestätige ich meine Anmeldung zum Beispiel mit Fingerabdruck, Gesichtsscan oder der Geräte-PIN auf meinem Smartphone oder Laptop. Das ist sicher und bequem, aber ich muss mich für jede App freischalten lassen.
0: Okay, und wie funktioniert das Ganze?
1: Erstmal muss ich schauen, ob der Dienst, ob die App auch die Variante Passkeys anbietet. Ich muss den Dienst dann einmal öffnen und auf Sicherheitseinstellungen gehen, dann Passkey erstellen und mit Fingerabdruck, Gesicht oder PIN bestätigen. Der Passkey wird dann auf meinem Gerät oder im Passwortmanager automatisch gespeichert. Und wenn ich den Dienst dann öffne wieder, brauche ich kein Passwort.
0: Vielen Dank dir, Thomas. Ciao.
1: Ja, bitteschön. Mach's gut.
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0: Der Freitag zeigt sich heute von seiner freundlichen Seite. Sonne und lockere Wolken wechseln sich ab und nur vereinzelt kann am Nachmittag mal ein kurzer Schauer dazwischen kommen. Mit 14 bis 17 Grad wird es spürbar angenehmer als die letzten Tage. Dazu weht noch ein leichter, schwacher Wind. Die Nacht bleibt ruhig und trocken, vielerorts klart der Himmel auf. Die Temperaturen gehen aber zurück auf frische 2 bis 7 Grad. Schauen wir noch gemeinsam auf den Power-Radio-Wettertrend. Das Wochenende macht richtig Lust auf Frühling. Am Samstag erwartet uns viel Sonnenschein bei nur harmlosen Wolken und dazu angenehme 17 bis 19 Grad. Perfektes Wetter also zum Durchatmen und draußen sein. Der Sonntag legt sogar noch einen nach. Frühlingshaft warm mit über 20 Grad bleibt es freundlich und sonnig. Erst zum Wochenstart am Montag wird das Wetter leider wieder etwas unbeständiger mit mehr Wolken, etwas Regen und sogar vielleicht einzelne Gewitter. Dabei kühlt es zudem ab. Kommen Sie gut durch den Freitag und dann in Ihr warmes, wohlverdientes Wochenende mit Power Radio und Manisha am Morgen.
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0: Auf der A10 westlicher Berliner Ring Richtung Dreieck Werder zwischen Brieselang und Potsdam Nord, da ist die rechte Spur gesperrt wegen Bauarbeiten. Und auf der A12 Berlin Richtung Frankfurt Oder zwischen Briesen und Müllrose, da steht ein defektes Fahrzeug. Und in Berlin beim Tiergarten und Mitte bei der Straße des 17. Juni bis zum Pariser Platz zwischen Yitzhak-Rabin-Straße und Pariser Platz über die weiteren Straßen, die dort in der Nähe sind, ist alles gesperrt aufgrund von einer Demonstration. Also diesen Bereich vielleicht weitgehend umfahren, wenn es geht. Und auf der A100 Stadtring Richtung Wedding zwischen Innsbrucker Platz und Schmargendorf, da gibt es Stau. Hier bitte plus 10 Minuten. Und die Einfahrt Siemensdamm ist gesperrt. An alle, die gerade unterwegs sind, weiterhin eine gute und vor allem sichere Fahrt mit Manisha und Power Radio.
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1: Der bekannte Berliner Neptunbrunnen vor dem Roten Rathaus wird für 1,2 Millionen Euro saniert. Der Brunnen sei bereits eingerüstet. In den kommenden Monaten sollen das Brunnenbecken und die Abdichtung vollständig erneuert sowie eine moderne Brunnentechnik eingebaut werden, teilte der Bezirk Mitte mit. Auch der Felsen mit der Bronzefigur soll denkmalgerecht restauriert und konserviert werden. Die Fertigstellung ist bis Ende 2026 geplant. Der Neptunbrunnen wurde zwischen 1888 und 1891 im Stil des Neobarocks vor dem damaligen Berliner Stadtschloss errichtet. Nach dem Abriss des Schlosses wurde der Brunnen 1951 abgebaut und 1969 an seinem heutigen Standort wieder aufgebaut.
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1: Ich bin David Büchner. Künftig sollen Opfer häuslicher Gewalt ihre Peiniger mit einer Fußfessel auf Abstand halten können. Der Bundestag stimmt heute über die Reform des Gewaltschutzgesetzes ab. Die Fußfessel wird Frauen schützen, sagte Bundesjustizministerin Stefanie Hubig.
2: Kommt der Täter trotz Verbot zu nahe, wird sofort Alarm ausgelöst. Auch die Betroffenen bekommen in Echtzeit ein Signal. Wirksamer Schutz muss schnell sein. Und in Spanien schützt die elektronische Fußfessel seit 20 Jahren hochwirksam Frauen. Jetzt kommt sie endlich auch hier.
1: Weitere Maßnahmen seien geplant, so Hubig. Hält Schwarz-Rot bis zur nächsten Wahl in 3 Jahren? Immer mehr Menschen bezweifeln das. In einem neuen ZDF-Politbarometer gaben 48% der Befragten an, mit einem vorzeitigen Aus der Koalition zu rechnen. Das ist ein deutlicher Anstieg im Vergleich zur Erhebung aus dem März mit 30%. Inzwischen rechnen nur noch 47% damit, dass die seit einem Jahr amtierende Regierung von Kanzler Friedrich Merz bis zur Wahl halten wird. Kiew hält sich nicht an die von Russland einseitig ausgerufene Waffenruhe. In der Nacht startete die Ukraine schwere Drohnen- und Raketenangriffe auf russisches Gebiet. Nach russischen Angaben gab es in mehreren Städten Zerstörungen durch Drohnentrümmer.
3: Auch der zweite Versuch einer Waffenruhe, diesmal von russischer Seite aus, steht vor dem Scheitern. Bereits in der ersten Nacht wurden zahlreiche Angriffe gemeldet. Ukrainische Drohnen haben Schäden unter anderem in der südrussischen Millionenstadt Rostow angerichtet. Getroffen hat es zudem einmal mehr eine Raffinerie. Den Angriff auf die Ölanlage im nordrussischen Jaroslawl bestätigte der ukrainische Präsident Selenskyj persönlich. Dabei warf er den Russen vor, sich selbst nicht an die eigene Feuerpause gehalten zu haben. Aus Moskau, André Balin.
1: Die Commerzbank plant, konzernweit rund 3000 weitere Vollzeitstellen abzubauen. Das hat der DAX-Konzern heute offiziell mitgeteilt. Der Stellenabbau steht im Zusammenhang mit der laufenden Übernahmeschlacht mit der italienischen UniCredit. Die Bank will die Übernahme durch die Italiener noch verhindern und mit den Sparmaßnahmen zeigen, dass sie auch eigenständig weiter bestehen kann.
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4: Der Freitag zeigt sich heute von seiner freundlichen Seite. Sonne und lockere Wolken wechseln sich ab. Nur vereinzelt kann sich am Nachmittag mal ein kurzer Schauer dazwischen mogeln. Mit 14 bis 17 Grad wird es spürbar angenehmer als die letzten Tage. Die Nacht bleibt außerdem ruhig und trocken. Vielerorts klart der Himmel auf, also perfekt, um die Sterne zu sehen. Die Temperaturen sinken allerdings auf frische 2 bis 7 Grad zurück. Schauen wir noch auf den Power-Radio-Wettertrend. Das Wochenende macht richtig Lust auf Frühling. Am Samstag erwartet uns viel Sonnenschein bei nur harmlosen Wolken und angenehmen 17 bis sogar 19 Grad. Perfektes Wetter also zum Durchatmen und draußen sein. Der Sonntag legt sogar noch eine Schippe drauf. Es wird frühlingshaft warm, freundlich mit plus 20 Grad und es bleibt sonnig. Erst zum Wochenstart wird das Wetter leider wieder unbeständiger mit mehr Wolken, etwas Regen und sogar einzelnen Gewittern. Dabei kühlt es zudem ab. Kommen Sie trotzdem gut durch diesen Freitag und in Ihr warmes, wohlverdientes Wochenende mit Manisha und Power Radio.
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4: Auf der A10 westlicher Berliner Ring Richtung Dreieck Werder zwischen Brieselang und Potsdam Nord, da ist die rechte Spur gesperrt wegen Bauarbeiten. Und auf der A12 Berlin Richtung Frankfurt Oder zwischen Briesen und Müllröse steht ein defektes Fahrzeug. Und in Berlin Tiergarten und Mitte, da ist die Straße des 17. Juni bis Pariser Platz zwischen Yitzhak-Rabin-Straße und Pariser Platz über die Erbert-Dorotheen- und Wilhelmstraße gesperrt, denn hier führt eine Demonstration durch, wenn es geht, das Gebiet weitmäßig umfahren. Und auf der A100 Stadtring Richtung Wedding zwischen Innsbrucker Platz und Schmargendorf, da gibt es wieder mal Stau, ungefähr plus 10 Minuten einplanen. Und die Einfahrt am Siemensdamm ist außerdem gesperrt aufgrund zu hoher Verkehrsbelastung. An alle, die gerade unterwegs sind, weiterhin eine gute und sichere Fahrt.
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4: Hallo und guten Morgen Berlin und Brandenburg. Es ist kurz nach 10. Sie hören Power Radio mit Manisha am Morgen. Ich freue mich auf jeden Fall, dass Sie alle wieder dabei sind, denn wir haben spannende Informationen für Sie. Und zwar zum einen spreche ich gleich mit meinem Kollegen Thomas Bremser. Es geht nämlich um Vögel, um Gartenvögel und um Beobachtungen. Was Sie jetzt tun können am Wochenende für die Gartenvögel, das hören Sie gleich bei mir mit Thomas Bremser um circa 20 nach 10. Davor schauen wir noch kurz nach Berlin. Hier ist ein Mann aus einer Klinik geflohen. Ob er wieder geschnappt wurde bzw. gut und sicher zurückgebracht wurde, das hören Sie auch gleich im Regionalreport. Davor geht's natürlich weiter mit Ihrer Lieblingsmusik. Ich habe für Sie Kiss Me von Dermot Kennedy und Give Me One Reason von Tracy Chapman. Möchten Sie auch die Musik bestimmen hier und Ihre Lieblingssongs im Radio hören und dazu vielleicht noch jemanden grüßen, dann ist das hier perfekt für Sie, denn machen Sie doch mit bei Power Radio Wünsch dir was. Das geht wie jeden Tag heute auch wieder um 15 Uhr los. Meine Kollegin Sally ist hier für Sie und erfüllt Ihre Musikwünsche. Dafür rufen Sie gerne an unter der 030 120 83 43 8 oder schreiben Sie uns eine E-Mail an wünschdirwas@power-radio.de. Wir freuen uns auf jeden Fall über jeden Musikwunsch, deswegen seien Sie fleißig. Und jetzt geht's los mit Give Me One Reason, Tracy Chapman. Ich bin Manisha und Sie hören Power Radio.

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11: Die Polizei hat in Berlin-Adlershof einen Mann unter Einsatz eines Tasers überwältigt. Der 30-Jährige war wegen eines psychischen Ausnahmezustands in einer Klinik untergebracht gewesen und von dort geflüchtet, wie die Polizei mitteilte. Demnach trafen Einsatzkräfte den Mann am Mittwochnachmittag auf einem Friedhof in der Friedlander Straße an. Den Angaben zufolge hielt er zwei Glasflaschen in den Händen und reagierte nicht auf Aufforderungen der Polizei, diese abzulegen, weshalb er nach vorherigen Androhungen mit dem Taser überwältigt wurde. Der Mann soll sich gegen seine Festnahme gewehrt haben und verletzte eine Polizistin am Arm. Ein Alkoholtest bei dem Mann ergab einen Wert von etwa 0,8 Promille Atemalkohol. Er wurde zurück in das Krankenhaus gebracht, in dem er untergebracht war. Ermittelt wird den Angaben zufolge wegen Widerstand gegen Vollstreckungsbeamte. In was für einer Klinik er untergebracht wurde, blieb unklar.
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0: Welche Vögel zwitschern jetzt im Mai im Garten oder im Park? Dafür interessiert sich der Naturschutzbund Deutschland und bittet uns alle um Mithilfe. Bei der Stunde der Gartenvögel von heute am Freitag bis Sonntag sollen wir eine Stunde lang Vögel zählen. Thomas Bremser, mein Kollege, hat hier mehr Informationen für uns. Hallo, lieber Thomas.
1: Ja, grüß dich.
0: Ja, Thomas, wie genau soll ich denn vorgehen beim Vögelzählen?
1: Ich sollte mir bis Sonntag eine beliebige Stunde Zeit nehmen und mir einen festen Platz suchen. Den Balkon, die Treppe vor der Haustür oder eine Parkbank. Ich muss nicht raus in den Wald, sondern in ein belebtes Gebiet. Und dann zähle ich. Und weil Vögel ja hin und her fliegen und ich sie nur einmal zählen sollte, gilt, von jeder Art schreibe ich die höchste Anzahl auf, die ich während der Stunde gleichzeitig sehe oder höre. Also sehe ich einmal 3 Spatzen, eine halbe Stunde später 5, schreibe ich 5 auf. Erkennen kann ich die Vogelarten etwa mit der NABU-App Vogelwelt.
0: Bis zum 18. Mai sollen wir die Ergebnisse melden auf nabu.de. Es gibt auch Preise zu gewinnen, aber warum gibt es jedes Jahr diese Mitmachaktion?
1: Die Fachleute möchten herausfinden, ob zum Beispiel weniger Finken gesichtet werden. Auf denen liegt der Fokus in diesem Jahr. Denn viele haben zuletzt regional tote Buchfinken gesehen an Futterstellen. Und es könnte sein, dass sich Parasiten ausbreiten gerade, die vor allem für Finken tödlich sind. Außerdem erhoffen sich die Fachleute generell Infos darüber, wie sich der Vogelbestand entwickelt hat in unseren Siedlungen. Auch bei Spatzen, Meisen, Amseln oder Rotkehlchen.
0: Alles klar, danke dir, Thomas.
1: Ja, bitteschön. Mach's gut.
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0: Ja, also wer von Ihnen Vogel interessiert ist oder da gerne mitmachen möchte, alle Infos zur Stunde der Gartenvögel an diesem Wochenende gibt es auf nabu.de. Da finden Sie auch die häufigsten Vogelarten und wie die aussehen und wie die sich anhören. Viel Spaß auf jeden Fall beim Zwitschern.
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2: Der Freitag zeigt sich heute von seiner freundlichen Seite. Sonne und lockere Wolken wechseln sich ab. Nur vereinzelt kann sich am Nachmittag mal ein kurzer Schauer dazwischen mogeln. Mit 14 bis 17 Grad wird es spürbar angenehmer als die letzten Tage. Die Nacht bleibt ruhig und trocken. Vielerorts bleibt der Himmel klar, also perfekt zum Sterne beobachten. Die Temperaturen in der Nacht gehen auf frische 2 bis 7 Grad zurück. Schauen wir noch gemeinsam auf den Power-Radio-Wettertrend. Das Wochenende macht richtig Lust auf Frühling. Am Samstag erwartet uns viel Sonnenschein bei nur harmlosen Wolken und angenehmen 17 bis sogar 19 Grad. Perfektes Wetter also zum Durchatmen und zum Draußensein. Der Sonntag legt sogar noch nach, frühlingshaft warm bei ungefähr 20 Grad, freundlich und sonnig. Erst zum Wochenstart am Montag wird das Wetter leider wieder unbeständiger mit mehr Wolken, etwas Regen und einzelnen Gewittern. Zudem kühlt es spürbar ab. Kommen Sie gut durch den Freitag und dann in Ihr wohlverdientes Wochenende mit Powerradio und Manisha am Morgen.
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2: Auf der A10 westlicher Berliner Ring Richtung Dreieck Werder zwischen Brieselang und Potsdam Nord. Da ist die rechte Spur gesperrt wegen Bauarbeiten. Und auf der A12 Berlin Richtung Frankfurt Oder zwischen Briesen und Müllrose steht ein defektes Fahrzeug. Und in Berlin, in der Hauptstadt, beim Tiergarten und in Mitte ist die Straße des 17. Juni bis zum Pariser Platz zwischen Jizak-Rabin-Straße und Pariser Platz über die Ebert-, Dorotheen- und Wilhelmstraße gesperrt. Hier führt nämlich eine Demonstration durch. Also wenn es geht, das Gebiet weitgehend umfahren. Und auf der A100 Stadtring Richtung Wedding zwischen Innsbrucker Platz und Schmargendorf, da gibt es Stau. Plus 10 Minuten hier einplanen. Und die Einfahrt Siemensdamm ist erneut gesperrt aufgrund von zu hoher Verkehrsbelastung. An alle, die gerade unterwegs sind, weiterhin eine gute und vor allem sichere Fahrt mit Powerradio.
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2: Eine 91-jährige hochdemente Frau aus Berlin ist am Abend bei einer Suchaktion an einem Nebenfluss der Havel in Brandenburg gefunden worden. Sie saß in dem Auto, in dem ihr ebenfalls dementer Mann sie früheren Angaben zufolge zurückgelassen hatte, um Hilfe zu holen. Es hatte umfangreiche Ermittlungen gegeben und ein Polizeihubschrauber war im Einsatz, wie die Polizei mitteilte. Die Frau war seit Dienstag vermisst worden. Sie kam zu weiteren Untersuchungen in ein Krankenhaus. Die Frau war zuletzt mit ihrem Ehemann als Beifahrerin in Lübeck gesehen worden, wie die Polizei zuvor mitgeteilt hatte. Das Foto zeigte demnach eine Videoaufnahme aus einem Mauttunnel. Der Mann wurde am Donnerstag allein und hilflos ohne Auto im Raum Kremmen in Brandenburg gefunden. Wegen seiner starken Demenzerkrankung habe er keine Angaben dazu machen können, wo er das Auto verlassen habe, teilte die Polizei mit. Der Mann habe nur gesagt, dass er sich festgefahren habe und dann ausgestiegen sei, um Hilfe zu holen. Seine Frau habe er im Auto zurückgelassen.
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1: Ich bin Babette Büchner. Die steuerfreie Entlastungsprämie von bis zu 1.000 Euro, die Unternehmen an ihre Beschäftigten zahlen können, kommt vorerst nicht. Der Bundesrat hat das vom Bundestag schon beschlossene Gesetz überraschend gestoppt. Die Länder kritisieren, dass sie und die Kommunen den Großteil der Kosten tragen müssten. Die Bundesregierung kann nun versuchen, im Vermittlungsausschuss von Bundestag und Bundesrat einen Kompromiss zu finden. Künftig sollen Opfer häuslicher Gewalt ihre Peiniger mit einer Fußfessel auf Abstand halten können. Das hat der Bundestag heute beschlossen. Neben den Koalitionsfraktionen Union und SPD stimmten auch die AfD und die Grünen zu. Die Linke enthielt sich.
2: Die Technik erkennt, wo sich der Täter gerade aufhält. Kommt er dem Opfer zu nah, gibt sofort eine Warnung auf ein Empfangsgerät, damit Betroffene schnell reagieren oder Hilfe holen können. Gleichzeitig soll auch direkt die Polizei informiert werden. In Spanien gibt so ein System schon länger. Zoe Tassovali, Nachrichtenredaktion.
1: Fast die Hälfte der Menschen in Deutschland glaubt laut einer Umfrage nicht daran, dass die schwarz-rote Koalition bis zur Bundestagswahl in 3 Jahren durchhält. 48% der Befragten gaben im ZDF-Politbarometer an, mit einem vorzeitigen auszurechnen.
3: Der Glaube an das Durchhaltevermögen von Schwarz-Rot schwindet rapide. Noch im März dachte nicht einmal jeder Dritte, dass die Regierung unter Kanzler Friedrich Merz vor 2029 das Handtuch werfen könnte. Derweil konnte die AfD in der Sonntagsfrage noch einen Punkt zulegen, steht nun bei 27% und damit 2 Punkte vor der Union. Der Koalitionspartner SPD verharrt bei schwachen 12%. Die Grünen büßen einen Punkt ein und liegen bei 13%. Die Linke hält ihren Wert von 11%. Die FDP wäre mit 3% Zustimmung unter der 5%-Hürde. Thomas Bleskin, Nachrichtenredaktion.
1: Seit Mitternacht gilt nach Moskaus Vorstellungen eigentlich eine Waffenruhe zwischen Russland und der Ukraine. Der ukrainische Präsident Volodymyr Zelensky hat dem russischen Militär jedoch vorgeworfen, sich nicht daran zu halten. Nach seinen Angaben hat Russland bis in den Morgen mehr als 850 Drohnen eingesetzt. Gleichzeitig bestätigte er bei Telegram eigene Schläge gegen Ziele in Russland.
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4: Der Freitag zeigt sich von seiner besten Seite. Sonne und lockere Wolken wechseln sich ab. Nur vereinzelt kann sich am Nachmittag mal ein kurzer Schauer dazwischen mogeln. Mit 14 bis 17 Grad wird es spürbar angenehmer als die letzten Tage. Dazu weht nur ein schwacher Wind. Die Nacht bleibt ruhig und trocken. Zudem klart der Himmel auf, also perfekt zum Sterne beobachten. Die Temperaturen in der Nacht gehen allerdings auf frische 2 bis 7 Grad zurück. Schauen wir noch gemeinsam auf den Power-Radio-Wettertrend. Das Wochenende macht richtig Lust auf Frühling. Am Samstag erwartet uns viel Sonnenschein bei nur harmlosen Wolken und angenehmen 17 bis 19 Grad. Perfektes Wetter zum Durchatmen und draußen sein. Der Sonntag legt noch eine Schippe drauf. Frühlingshaft warm wird es mit freundlichen über 20 Grad und es bleibt sonnig. Leider wird es zum Wochenstart wieder unbeständiger mit mehr Wolken, etwas Regen und sogar einzelnen Gewittern. Dabei kühlen die Temperaturen spürbar ab. Kommen Sie gut durch diesen Freitag und in Ihr warmes, wohlverdientes Wochenende mit Manisha am Morgen und Power Radio.
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4: Auf der A10 westlicher Berliner Ring Richtung Dreieck Werder zwischen Brieselang und Potsdam Nord, da ist die rechte Spur gesperrt wegen Bauarbeiten. Und A12 Berlin Richtung Frankfurt Oder zwischen Briesen und Müllrose steht ein defektes Fahrzeug. Hier bitte vorsichtig sein. Und in Berlin, Tiergarten und Mitte, da ist die Straße des 17. Juni bis zum Pariser Platz zwischen Yitzhak-Rabin-Straße und Pariser Platz über die Ebert- und Dorotheen- und Wilhelmstraße gesperrt. Hier führt nämlich eine Demonstration durch. Das Gebiet, wenn möglich, weitgehend umfahren. Und auf der A100 Stadtring Richtung Wedding zwischen Innsbrucker Platz und Schmargendorf, da gibt es Stau. Hier bitte 10 Minuten mehr einplanen. Und die Einfahrt Siemensdamm bei der A100 ist ebenfalls gesperrt aufgrund von zu hoher Verkehrsbelastung. An alle, die gerade unterwegs sind, weiterhin eine gute und vor allem sichere Fahrt mit Power Radio.
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4: Ja, hallo und guten Morgen oder Mittag, Berlin und Brandenburg. Es ist kurz nach 11, um genau zu sein, 11:04 haben wir es. Sie hören Powerradio, ich bin Manisha und ich begleite Sie durch den Morgen und durch den Mittag. Und ich freue mich, dass Sie mit mir dabei sind. Wir haben interessante Themen wieder für Sie dabei. Und zwar geht es um Internetsicherheit und wie man sich schützen kann. Sie können ja mal überlegen, was Sie so für Passwörter verwenden und ob die wirklich so sicher sind. Denn gestern war der Weltpassworttag. Ich spreche gleich darüber mit Thomas Bremser. Der hat Tipps für uns, wie wir uns besser schützen können und wie wir bessere Passwörter auswählen können. Davor schauen wir noch nach Berlin und nach Brandenburg und wir schauen auf den Techno-DJ Paul Kalkbrenner. Der hat ein spektakuläres Konzert am Samstag vor einer sehr besonderen Kulisse. Wo genau und was das alles bedeutet, das hören Sie gleich bei mir im Regionalreport. Davor geht's natürlich weiter mit Ihrer Lieblingsmusik. Ich habe für Sie Miracle von Calvin Harris und Ellie Goulding und I'm a Believer von Smash Mouth. Ab 15 Uhr geht's allerdings auch wieder los, dass Sie hier die Musik bestimmen können. Und zwar startet da Wünsch dir was. Dafür können Sie jetzt schon mal fleißig sein und Ihre Wünsche an uns schicken. Das gerne an wünschdirwas@power-radio.de oder sonst auch telefonisch an die 030 120 83 43 8. Meine Kollegin Sally übernimmt ab 15 Uhr und freut sich schon über jeden Song. Jetzt geht's aber erstmal los mit I'm a Believer von Smash Mouth.

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8: Der bekannte Techno-DJ Paul Kalkbrenner tritt am Wochenende vor historischer Kulisse in Potsdam auf. Am Samstagabend spielt der 48-Jährige vor dem neuen Palais im Parc Sanssouci, das seit 1990 zum UNESCO-Weltkulturerbe gehört. Es ist ein ungewöhnlicher Open-Air-Gig, der bereits ausverkauft ist. Ab dem Nachmittag schließt das Schloss für Besucherinnen und Besucher. Dann laufen noch die letzten Aufbauarbeiten. Mopke wird der Platz genannt, auf dem Kalkbrenner auftritt. Laut der Stiftung Preußische Schlösser und Gärten Berlin-Brandenburg lebe diese Fläche vor allem wegen der reizvollen baulichen Kulisse vom Flair der friedrizianischen Zeit. Grundsätzlich vermiete die Stiftung ausgewählte Orte für Veranstaltungen. Auch der Rave mit Kalkbrenner ist in diesem Sinne eine klassische Vermietung. Es liege der Stiftung sehr daran, wenn Menschen die Schlösser und Gärten auch auf diese Weise entdecken können. Paul Kalkbrenner mag Auftritte vor Schlosskulisse. Zuletzt trat der Technomusiker im September vergangenen Jahres im Ehrenhof des Wiener Schlosses Schönbrunn auf. Auch in Potsdam seien Großveranstaltungen vor dem neuen Palais nicht ganz außergewöhnlich. So die Stiftung. Damit die historische Substanz von Schloss und Garten keinen Schaden nimmt, gibt es Auflagen, an die sich die Konzertveranstalter wie bei Kalkbrenner halten müssen. Gleiches gelte etwa auch für die Potsdamer Schlössernacht. Elektrische Leuchten dürfen zum Beispiel nicht in Kübelpflanzen oder Gehölze gestellt oder gehängt werden. Der Aufbau und die Technik unterliegen restauratorischen Vorgaben und die Lautstärke wird vorab abgestimmt.
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0: Was glauben Sie, wie sicher ist Ihr Passwort für E-Mails, Social-Media-Konten oder für die Bank-App? Die meisten von uns haben laut einer Umfrage ein großes Vertrauen in ihre Passwörter. Im Alltag verhalten sich aber viele leichtsinnig. Das wollen wir ändern, denn gestern am Donnerstag, da war der Weltpassworttag. Thomas Bremser hat hier ein paar Informationen für uns. Hallo Thomas.
1: Ja, grüß dich.
0: Ja, Thomas, wie leichtsinnig gehen wir denn mit unserer Sicherheit im Internet aktuell um?
1: Tatsächlich immer noch ziemlich leichtsinnig. Viele nutzen nämlich dieselben Passwörter für mehrere Dienste, was ein enormes Risiko darstellt. Denn wird ein Account gehackt, sind oft gleich mehrere betroffen. Dazu kommen simple Kombinationen wie 123456 oder Passwort. Auch persönliche Infos wie Geburtsdaten sind weit verbreitet. Das Problem dabei, diese Daten sind oft öffentlich auffindbar, also auch leicht zu knacken.
0: Was sind denn die sichersten Passwörter? Also welche sollte ich mir zulegen?
1: Ein sicheres Passwort ist vor allem lang und einzigartig. Experten empfehlen mindestens 12 bis 16 Zeichen. Wichtig ist eine Mischung aus Groß- und Kleinbuchstaben, Zahlen und Sonderzeichen. Noch besser sind sogenannte Passphrasen, also mehrere zufällige Wörter kombiniert. Die sind leichter zu merken und trotzdem sicher. Ganz entscheidend, für jeden Dienst ein eigenes Passwort verwenden. Passwortmanager können dabei helfen, den Überblick zu behalten. Die generieren und speichern sichere Passwörter automatisch. So muss man sich selbst nur noch ein einziges Masterpasswort merken.
0: Und neben dem klassischen Passwort gibt es ja heute auch noch mehr Möglichkeiten, mich abzusichern. Was empfehlen Experten da?
1: Zum Beispiel die Zwei-Faktor-Authentifizierung. Dabei reicht das Passwort allein nicht aus. Ich brauche zusätzlich einen Code, zum Beispiel per App oder SMS. Und auch wenn das manchmal nervig ist, es ist sicherer. Denn das Passwort alleine nutzt den Hackern dann nichts mehr. Eine Alternative zum Passwort sind die Passkeys. Statt ein Passwort zu tippen, bestätige ich meine Anmeldung zum Beispiel mit Fingerabdruck, Gesichtsscan oder der Geräte-PIN auf meinem Smartphone oder Laptop. Das ist sicher und bequem, aber ich muss mich für jede App freischalten lassen.
0: Okay, und wie funktioniert das Ganze?
1: Erstmal muss ich schauen, ob der Dienst, ob die App auch die Variante Passkeys anbietet. Ich muss den Dienst dann einmal öffnen und auf Sicherheitseinstellungen gehen, dann Passkey erstellen und mit Fingerabdruck, Gesicht oder PIN bestätigen. Der Passkey wird dann auf meinem Gerät oder im Passwortmanager automatisch gespeichert. Und wenn ich den Dienst dann öffne wieder, brauche ich kein Passwort.
0: Vielen Dank dir, Thomas. Ciao.
1: Ja, bitteschön. Mach's gut.
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1: Hallo und guten Mittag, Berlin und Brandenburg. Einen wunderschönen Freitag wünsche ich euch. Es ist kurz nach 11:30. Sie hören Power Radio mit Manisha. Schauen wir gemeinsam auf Wetter und Verkehr. Der Freitag zeigt sich von seiner freundlichen Seite. Sonne und lockere Wolken wechseln sich ab. Nur vereinzelt kann sich am Nachmittag mal ein kurzer Schauer dazwischen mogeln. Mit 14 bis 17 Grad wird es spürbar angenehmer als die letzten Tage. Dazu weht nur ein schwacher Wind. Die Nacht bleibt ruhig und trocken. Vielerorts klart der Himmel richtig auf. Das heißt, man kann die Sterne schön sehen. Die Temperaturen in der Nacht gehen allerdings auf frische 2 bis 7 Grad zurück. Schauen wir noch gemeinsam auf den Power-Radio-Wettertrend. Das Wochenende macht richtig Lust auf Frühling. Am Samstag erwartet uns viel Sonnenschein bei nur harmlosen Wolken und angenehmen 17 bis 19 Grad. Perfektes Wetter also zum Durchatmen und draußen sein. Der Sonntag legt sogar noch einen drauf. Frühlingshaft warm wird es, bei plus 20 Grad freundlich und sonnig. Aber zum Wochenstart wird das Wetter leider wieder unbeständiger, mit mehr Wolken, etwas Regen und einzelnen Gewittern. Zudem kühlen die Temperaturen spürbar ab. Kommen Sie gut durch diesen Freitag und dann in Ihr wohlverdientes, warmes Wochenende.
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1: A10, westlicher Berliner Ring, Richtung Dreieck Werder, zwischen Brieselang und Potsdam Nord, da ist die rechte Spur gesperrt wegen Bauarbeiten. Und auf der A12, Berlin, Richtung Frankfurt Oder, zwischen Briesen und Müllrose, da steht ein defektes Fahrzeug, bitte vorsichtig sein hier. Und in Berlin, in Tiergarten und in Mitte, da ist die Straße des 17. Juni bis zum Pariser Platz gesperrt, unter anderem zwischen Yitzhak-Rabin-Straße und Pariser Platz über die Ebert-, Dorotheen- und Wilhelmstraße. Denn da führt eine Demonstration durch. Wenn es geht, hier nicht unbedingt langfahren. Und auf der A100 Stadtring Richtung Wedding zwischen Innsbrucker Platz und Schmargendorf, da gibt es Stau. Circa plus 10 Minuten Einplan hier. Und die Einfahrt Siemensdamm ist wieder mal gesperrt aufgrund von zu hoher Verkehrsbelastung. An alle, die gerade unterwegs sind, weiterhin eine gute und vor allem sichere Fahrt mit mir, Manisha, und mit Power Radio. Jetzt geht's weiter mit Lieblingsmusik.
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6: Rechtsextreme Gruppen werben gezielt um Jugendliche mit Internetclips, Musik und Gemeinschaftsgefühl. Worauf können hier die Eltern achten? Neue Freunde, Zahlencodes und Rechtsrock. Wenn Jugendliche in rechtsextreme Gedankenwelten abdriften, können sie Hilfe bei Beratungsstellen bekommen. Ebenso besorgte Eltern. Unsere vier Berater sind gut ausgelastet, sagte der Geschäftsführer für brandenburgische Institutsdemos, Markus Klein. Die Einrichtung bietet Ausstiegs- und Distanzierungs- und Angehörigenberatung. Also für Menschen, die sich von rechtsextremen Einstellungen lösen wollen. Polizei und Bundesanwaltschaft gingen am Dienstag bundesweit bei einer Razzia gegen junge Neonazi-Gruppen vor. Darunter waren auch 9 mutmaßliche Mitglieder aus Berlin und Brandenburg. Bei Jugendlichen können plötzlich menschenverachtende Sprüche und Parolen auftauchen. Dazu rechte Codes und szenentypische Symbole wie White Power, erklärte Klein. Auch eine Veränderung im Freundeskreis und beim Musikgeschmack sei wahrzunehmen. Was können nun aber die Eltern tun? Wichtig ist es hier, das Gespräch auf Augenhöhe zu suchen. Nicht vorwurfsvoll, sondern möglichst offen, sagte Meister Wirkant, die Geschäftsstellenleiterin des Aktionsbündnisses Brandenburg. So haben Eltern zumindest die Chance herauszufinden, wo und wie ihr Kind mit den Inhalten und Materialien in Berührung gekommen ist und wie viel Überzeugung dahinter steckt. Man kann versuchen, das Kind zu verstehen, ohne einverstanden zu sein. Junge Menschen werden bei Social-Media-Plattformen gezielt mit Videoclips, Memes oder Skandalnachrichten angesprochen. So das Aktionsbündnis Brandenburg. Dies kann offen geschehen, aber auch subtil, wenn etwas Rechtsextremes mit Themen aus der Lebenswelt von Jugendlichen wie dem Sport verknüpft wird. Ihre Forderung, die Allgegenwart von Rechtsextremismus in den sozialen Medien mache es besonders dringlich, jungen Menschen Medienkompetenz zu vermitteln, aber auch die Plattform besser zu regulieren. Soziale Medien funktionieren als Beschleuniger, sagte auch Geschäftsführer Klein. Allerdings werde der Einfluss seiner Ansicht teils auch überbewertet, weil etwa Freundesgruppen mindestens genauso wichtig seien.
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1: Ich bin Babit Büchner. Bis zu 1.000 Euro extra, steuerfrei vom Arbeitgeber. Das klingt erstmal nach einer schnellen Entlastung wegen der hohen Energiepreise. Vorerst wird daraus aber nichts. Der Bundesrat hat die geplante Prämie überraschend gestoppt.
2: Die Länder kritisieren vor allem eins. Sie sagen, der Bund verteilt hier Geld, aber Länder und Kommunen sollen einen großen Teil der Rechnung zahlen. Genau darüber gibt's ohnehin schon länger Streit. Die Bundesregierung wollte Unternehmen eigentlich ermöglichen, ihren Beschäftigten bis Mitte nächsten Jahres steuerfrei bis zu 1.000 Euro extra zu zahlen. Jetzt landet das Thema wahrscheinlich erstmal im Vermittlungsausschuss. Dort müssen beide Seiten, also Bundestag und Bundesrat, einen Kompromiss suchen. Zoe Tassovali, Nachrichtenredaktion.
1: Künftig sollen Opfer häuslicher Gewalt ihre Peiniger mit einer Fußfessel auf Abstand halten können. Das hat der Bundestag heute beschlossen. Kommt der Täter zu nahe, wird das Opfer über ein Empfangsgerät gewarnt. Bundesjustizministerin Stefanie Hubig sagte, es sei eine Kernaufgabe des Staates, vor Gewalt zu schützen.
3: Wir als Gesellschaft, wir müssen Gewalt ächten und wir müssen sie sanktionieren. Wir müssen Frauen helfen, wenn ihnen Gewalt angetan worden ist. Und wir müssen Schutzräume für Frauen weiter ausbauen. Und ich bin froh, dass wir hier viel Überzeugung in diesem Punkt haben.
1: Familiengerichte können Täter mit dem Gesetz außerdem dazu verpflichten, an einem sozialen Trainingskurs oder einer Gewaltpräventionsberatung teilzunehmen. Seit Mitternacht gilt nach Moskaus Vorstellungen eigentlich eine Waffenruhe zwischen Russland und der Ukraine. Der ukrainische Präsident Selenskyj hat dem russischen Militär jedoch vorgeworfen, sich nicht daran zu halten. Seinen Angaben nach hat Russland bis in den Morgen mehr als 850 Drohnen eingesetzt. Gleichzeitig bestätigte er bei Telegram eigene Schläge gegen Ziele in Russland. In einer Bankfiliale in Rheinland-Pfalz gibt es eine Geiselnahme. Die Einsatzkräfte seien mit einem Grußaufgebot im Kreis Ahrweiler vor Ort, hieß es von der Polizei. Sie geht von mehreren Tätern und Geiseln aus. Demnach laufen umfangreiche Maßnahmen. Die Lage sei derzeit statisch. Die Beamten wurden um 9 Uhr über den Vorfall informiert.
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1: Mit Durchsuchungen in Polen ist die Brandenburger Polizei mit der polnischen Polizei gegen eine Bande von Autodieben vorgegangen. Vier Männer im Alter von 29 bis 43 Jahren stehen im Verdacht, Autos gestohlen und nach Polen gebracht zu haben, wie die Polizei mitteilte. Dort wurden sie an Hehler verkauft, die diese zerlegt und in Einzelteile auf dem Schwarzmarkt verkauft haben sollen. Die Staatsanwaltschaft ermittelt wegen Verdachts des schweren Bandendiebstahls und gewerbsmäßiger Hehlerei. Den Angaben zufolge werde die Gruppe in 8 Taten in den Jahren 2024 und 2025 in den Bundesländern Niedersachsen und Brandenburg angeklagt. Am Donnerstag wurden nun 5 Wohnadressen in Polen durchsucht und Kennzeichen, Laptops, Handys, ein PC und ein professionelles Set zum Öffnen von Schlössern sichergestellt. Festgenommen wurde niemand. Die Ermittlungen dauern zunächst an. Auch ein Zusammenhang zu anderen Taten werde geprüft, sagte eine Polizeisprecherin.
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0: Welche Vögel zwitschern jetzt im Mai im Garten oder im Park? Dafür interessiert sich der Naturschutzbund Deutschland und bittet uns alle um Mithilfe. Bei der Stunde der Gartenvögel von heute am Freitag bis Sonntag sollen wir eine Stunde lang Vögel zählen. Thomas Bremser, mein Kollege, hat hier mehr Informationen für uns. Hallo, lieber Thomas.
1: Ja, grüß dich.
0: Ja, Thomas, wie genau soll ich denn vorgehen beim Vögelzählen?
1: Ich sollte mir bis Sonntag eine beliebige Stunde Zeit nehmen und mir einen festen Platz suchen. Den Balkon, die Treppe vor der Haustür oder eine Parkbank. Ich muss nicht raus in den Wald, sondern in ein belebtes Gebiet. Und dann zähle ich. Und weil Vögel ja hin und her fliegen und ich sie nur einmal zählen sollte, gilt, von jeder Art schreibe ich die höchste Anzahl auf, die ich während der Stunde gleichzeitig sehe oder höre. Also sehe ich einmal 3 Spatzen, eine halbe Stunde später 5, schreibe ich 5 auf. Erkennen kann ich die Vogelarten etwa mit der NABU-App Vogelwelt.
0: Bis zum 18. Mai sollen wir die Ergebnisse melden auf nabu.de. Es gibt auch Preise zu gewinnen, aber warum gibt es jedes Jahr diese Mitmachaktion?
1: Die Fachleute möchten herausfinden, ob zum Beispiel weniger Finken gesichtet werden. Auf denen liegt der Fokus in diesem Jahr. Denn viele haben zuletzt regional tote Buchfinken gesehen an Futterstellen. Und es könnte sein, dass sich Parasiten ausbreiten gerade, die vor allem für Finken tödlich sind. Außerdem erhoffen sich die Fachleute generell Infos darüber, wie sich der Vogelbestand entwickelt hat in unseren Siedlungen. Auch bei Spatzen, Meisen, Amseln oder Rotkehlchen.

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1: Der bekannte Berliner Neptunbrunnen vor dem Roten Rathaus wird für 1,2 Millionen Euro saniert. Der Brunnen sei bereits eingerüstet. In den kommenden Monaten sollen das Brunnenbecken und die Abdichtung vollständig erneuert sowie eine moderne Brunnentechnik eingebaut werden, teilte der Bezirk Mitte mit. Auch der Felsen mit der Bronzefigur soll denkmalgerecht restauriert und konserviert werden. Die Fertigstellung ist bis Ende 2026 geplant. Der Neptunbrunnen wurde zwischen 1888 und 1891 im Stil des Neobarocks vor dem damaligen Berliner Stadtschloss errichtet. Nach dem Abriss des Schlosses wurde der Brunnen 1951 abgebaut und 1969 an seinem heutigen Standort wieder aufgebaut.
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2: Ich bin David Büchner. Bis zu 1.000 Euro extra steuerfrei vom Arbeitgeber waren geplant, doch die Entlastungsprämie kommt vorerst nicht. Der Bundesrat stimmte dem vom Bundestag bereits beschlossenen Gesetzentwurf überraschend nicht zu. Grünen-Fraktionschefin Katharina Dröge wirft Bundeskanzler Friedrich Merz jetzt ein Scheitern seiner Krisenpolitik vor.
3: Wenn die eigenen CDU-Ministerpräsidenten die Krisenpolitik des Kanzlers stoppen, dann ist das ein Fiasko für Friedrich Merz persönlich. Es ist ein Fiasko für die gesamte Bundesregierung und auch für Lars Klingbeil als Finanzminister. Handwerklich haben die beiden es so schlecht gemacht, dass die eigenen Ministerpräsidenten gesagt haben, wir verweigern die Mehrheit.
2: Die Deutsche Industrie- und Handelskammer reagierte erleichtert. Der IHK-Präsident Peter Adrian bezeichnete das Veto der Länderkammer als erforderliche Notbremsung. Zum Schutz von Opfern häuslicher Gewalt hat der Bundestag eine Regelung zur elektronischen Fußfessel beschlossen. Neben den Koalitionsfraktionen Union und SPD stimmten auch die AfD und die Grünen zu. Die Linke enthielt sich.
4: Häusliche Gewalt treffe Frauen dort, wo sie sich eigentlich sicher fühlen sollten. Das können niemanden kalt lassen, so Justizministerin Hubig. Das beschlossene Gesetz besteht aus zwei Teilen. Darf sich ein Täter zum Beispiel seiner Frau oder Ex-Freundin nicht mehr nähern, kann er zum Tragen einer elektronischen Fußfessel verpflichtet werden. Kommt er der Frau trotz Verbot zu nahe, wird sofort Alarm ausgelöst und die Betroffene gewarnt. Außerdem sollen Familiengerichte Gewalttäter zu Maßnahmen wie Anti-Aggressionstrainings verpflichten können. Katrin Müller, Nachrichtenredaktion.
2: In Rheinland-Pfalz haben mehrere Täter in einer Bank Geiseln genommen. Die Einsatzkräfte seien in Sinzig mit einem Großaufgebot vor Ort, hieß es von der Polizei. Demnach handelt es sich bei einer der Geiseln um den Fahrer eines Geldtransporters. Die Lage sei derzeit statisch, hieß es. Und zum Sport. Nun ist es offiziell. In diesem Jahr springen erstmals auch die Frauen an allen vier Orten der Vierschanzentournee. Das teilte der Weltverband FIS mit. Die Wettbewerbe der Frauen finden jeweils am Qualifikationstag der Männer statt. FIS-Präsident Johann Eliasch nannte die Einführung der Tournee für Frauen einen wahren Meilenstein in der Geschichte des Skispringens.
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1: Die Polizei hat in Berlin-Adlershof einen Mann unter Einsatz eines Tasers überwältigt. Der 30-Jährige war wegen eines psychischen Ausnahmezustands in einer Klinik untergebracht gewesen und von dort geflüchtet, wie die Polizei mitteilte. Demnach trafen Einsatzkräfte den Mann am Mittwochnachmittag auf einem Friedhof in der Friedlander Straße an. Den Angaben zufolge hielt er 2 Glasflaschen in den Händen und reagierte nicht auf Aufforderungen der Polizei, diese abzulegen, weshalb er nach vorherigen Androhungen mit dem Taser überwältigt wurde. Der Mann soll sich gegen seine Festnahme gewehrt haben und

0: Was glauben Sie, wie sicher ist Ihr Passwort für E-Mails, Social-Media-Konten oder für die Bank-App? Die meisten von uns haben laut einer Umfrage ein großes Vertrauen in ihre Passwörter. Im Alltag verhalten sich aber viele leichtsinnig. Das wollen wir ändern, denn gestern am Donnerstag, da war der Weltpasswort-Tag. Thomas Bremser hat hier ein paar Informationen für uns. Hallo Thomas.
1: Ja, grüß dich.
0: Ja, Thomas, wie leichtsinnig gehen wir denn mit unserer Sicherheit im Internet aktuell um?
1: Tatsächlich immer noch ziemlich leichtsinnig. Viele nutzen nämlich dieselben Passwörter für mehrere Dienste, was ein enormes Risiko darstellt. Denn wird ein Account gehackt, sind oft gleich mehrere betroffen. Dazu kommen simple Kombinationen wie 123456 oder Passwort. Auch persönliche Infos wie Geburtsdaten sind weit verbreitet. Das Problem dabei, diese Daten sind oft öffentlich auffindbar, also auch leicht zu knacken.
0: Was sind denn die sichersten Passwörter? Also welche sollte ich mir zulegen?
1: Ein sicheres Passwort ist vor allem lang und einzigartig. Experten empfehlen mindestens 12 bis 16 Zeichen. Wichtig ist eine Mischung aus Groß- und Kleinbuchstaben, Zahlen und Sonderzeichen. Noch besser sind sogenannte Passphrasen, also mehrere zufällige Wörter kombiniert. Die sind leichter zu merken und trotzdem sicher. Ganz entscheidend für jeden Dienst ein eigenes Passwort verwenden. Passwortmanager können dabei helfen, den Überblick zu behalten. Die generieren und speichern sichere Passwörter automatisch. So muss man sich selbst nur noch ein einziges Masterpasswort merken.
0: Und neben dem klassischen Passwort gibt es ja heute auch noch mehr Möglichkeiten, mich abzusichern. Was empfehlen Experten da?
1: Zum Beispiel die Zwei-Faktor-Authentifizierung. Dabei reicht das Passwort allein nicht aus. Ich brauche zusätzlich einen Code, zum Beispiel per App oder SMS. Und auch wenn das manchmal nervig ist, es ist sicherer. Denn das Passwort alleine nutzt den Hackern dann nichts mehr. Eine Alternative zum Passwort sind die Passkeys. Statt ein Passwort zu tippen, bestätige ich meine Anmeldung zum Beispiel mit Fingerabdruck, Gesicht.

0: einscannen oder der Geräte-PIN auf meinem Smartphone oder Laptop. Das ist sicher und bequem, aber ich muss mich für jede App freischalten lassen.
1: Okay, und wie funktioniert das Ganze?
0: Erstmal muss ich schauen, ob der Dienst, ob die App auf die Variante Passkeys anbietet. Ich muss den Dienst dann einmal öffnen und auf Sicherheitseinstellungen gehen, dann Passkey erstellen und mit Fingerabdruck, Gesicht oder PIN bestätigen. Der Passkey wird dann auf meinem Gerät oder im Passwortmanager automatisch gespeichert. Und wenn ich den Dienst dann öffne wieder, brauche ich kein Passwort.
1: Vielen Dank dir, Thomas. Ciao.
0: Ja, bitteschön. Mach's gut.
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1: Ich bin Dirk Zeitler. Bis zu 1.000 Euro extra steuerfrei vom Arbeitgeber sollten möglich werden, doch die Entlastungsprämie kommt vorerst nicht. Der Bundesrat stimmte dem vom Bundestag bereits beschlossenen Gesetzentwurf überraschend nicht zu. Die Deutsche Industrie- und Handelskammer reagierte erleichtert. Der IHK-Präsident Adrian bezeichnete das Veto der Länderkammer als erforderliche Notbremsung. Grünen-Fraktionschefin Dröge sprach hingegen von einem Fiasko für die Bundesregierung und für Bundeskanzler Merz. Zum Schutz von Opfern häuslicher Gewalt hat der Bundestag eine Regelung zur elektronischen Fußfessel beschlossen. Auf Anordnung eines Gerichts sollen mögliche Täter, gegen die schon ein Annäherungsverbot verhängt wurde, künftig zum Tragen des Geräts verpflichtet werden können. Vor dem Votum warb Bundesjustizministerin Ubrich im Bundestag noch einmal um Zustimmung mit Blick auf die Fälle von häuslicher Gewalt.
2: Und diese Gewalt, sie trifft überwiegend Frauen, dort, wo sie sich eigentlich sicher fühlen sollen. Das kann niemanden kalt lassen. Hier muss unser Rechtsstaat handeln, denn es ist seine Kernaufgabe, Menschen vor Gewalt zu schützen.
1: Familiengerichte können Täter mit dem Gesetz außerdem dazu verpflichten, an einem sozialen Trainingskurs oder einer Gewaltpräventionsberatung teilzunehmen. Tanken ist aktuell so günstig wie seit 2 Monaten nicht mehr. Laut ADAC kostet ein Liter Super E10 im bundesweiten Schnitt gerade knapp 1,98 Euro. Diesel sank etwas mehr und liegt bei rund 2,03 Euro.
3: Vor allem der gesunkene Ölpreis dürfte die Spritpreise zuletzt nach unten gedrückt haben. Trotzdem sagen Experten, der Tankrabatt kommt wohl noch immer nicht komplett bei den Autofahrern an. Denn eigentlich müsste Benzin durch die Steuersenkung sogar noch etwas günstiger sein. Dazu kommen große Unterschiede, je nach Stadt, Tankstelle und Uhrzeit. Besonders günstig ist Tanken oft am späten Vormittag. Mittags springen die Preise dagegen häufig erstmal wieder nach oben, bevor sie später erneut sinken. Zoe Tassovali, Nachrichtenredaktion.
1: In einer Bankfiliale in Rheinland-Pfalz gibt es eine Geiselnahme. Die Polizei geht dabei von mehreren Tätern und Geiseln aus. Bei einer Geisel handelt es sich um den Fahrer eines Geldtransportes, heißt es. Die Lage sei derzeit statisch. Die Einsatzkräfte seien in Sinzig mit einem Großaufgebot vor Ort, so die Beamten. Demnach laufen umfangreiche Maßnahmen.
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4: Bis zum Abend scheint die Sonne mal kurz neben ein paar lockeren Wolken. Vereinzelt sind auch schwache Schauer möglich. Die Temperaturen erreichen heute 13 bis 17 Grad. In der Nacht ist es zunächst wolkig, teilweise auch stark bewölkt. Es bleibt aber trocken bei zwischen 7 und 2 Grad. Schauen wir auf den Power Radio Wettertrend. Morgen am Samstag erwartet uns ein freundlicher Beginn mit einem Wechsel aus Sonnenschein und meist lockeren Wolken. Zum Abend lösen sich die Wolken auf. Es bleibt trocken. Die Temperaturen liegen zwischen 16 und 19 Grad.
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4: Bitte Vorsicht auf den Straßen Berlin und Brandenburgs auf der 10 westlicher Berliner Ring in Richtung Dreieck Havelland. Zwischen Großkreuz und Leest staut es sich um die 45 Minuten, brauchen Sie hier. Noch mehr Zeit brauchen Sie auf jeden Fall auf der A12 Berlin in Richtung Frankfurt oder zwischen Storkow und Demseebrücke staut es sich auf 1 Stunde aktuell. A100 Stadtring in Richtung Treptow zwischen Jakob-Kaiser-Platz und Rudolf-Wiesel-Brücke ist die linke Spur gesperrt. Hier ist ein Fahrzeug liegen geblieben. Und in Friedrichshain-Modersohn-Straße zwischen Stralower Allee und am Rudolf-Platz ist in beide Richtungen gesperrt aufgrund eines Polizeieinsatzes. Fahren Sie bitte vorsichtig und kommen Sie gut in den Nachmittag.
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4: 14.04 Uhr haben wir es. Mein Name ist Sally. Sie hören Power Radio. Ab 15 Uhr bin ich wieder Ihre Wünschefee. Sie können mir jetzt Wünsche einreichen unter wünschdirwas@power-radio.de oder unsere Wünsche AB 030 120 83 43 8. Vielleicht erstelle ich auch noch gleich einen Facebook-Post auf unserer Facebook-Seite Power Radio. Können Sie mir dann natürlich auch Songwünsche einreichen. Aber erstmal haben wir Linkin Park, der Emptiness Machine nach Connected Stereos MC.

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3: Mit einer Gedenkfeier im Landtag hat Brandenburg an das Ende des Zweiten Weltkriegs erinnert. Landtagspräsidentin Ulrike Liedtke rief zum Miteinander als Mittel gegen Krieg auf. Diktatoren, die ihr eigenes Grundgesetz ignorieren, die Friedensordnung der Welt zu sprengen suchen und populistisch die eigene Bevölkerung belügen, gehören nicht ins 21. Jahrhundert, sagte die SPD-Politikerin bei einer Feierstunde im Innenhof des Landtags. Sie rief dazu auf, Freundschaft und Zusammenhalt entgegenzuhalten. Die Befreiung habe Freiheit, Unabhängigkeit und Demokratie ermöglicht. Innenminister Jan Redemann zeigte sich bestürzt, dass der Nationalsozialismus 81 Jahre nach dem Ende des Zweiten Weltkrieges immer noch geleugnet, verharmlost und glorifiziert werde. Es ist unerträglich, wie offen das Erinnern von manchen in Frage gestellt wird, sagte der stellvertretende Ministerpräsident. Die Zahl antisemitischer und rechtsextremer Vorfälle in Brandenburg steigt seit Jahren an. Die jüngsten Angriffe auf die Synagoge in Cottbus sprechen eine traurige Sprache. Er betonte, hier werden die Lehren aus dem Nationalsozialismus geleugnet. Mit der Kapitulation des Deutschen Reiches ging am 8. Mai 1945 der Zweite Weltkrieg in Europa zu Ende. Im Zuge des Holocaustes wurden rund 6 Millionen Juden von den Nazis systematisch ermordet. Der 8. Mai wird in Brandenburg seit 2016 als Gedenktag begangen. Bei den Veranstaltungen sprechen traditionell Botschafter der ehemaligen alliierten Staaten und von den Ländern, die durch den Krieg gelitten haben. In diesem Jahr war die Botschafterin Kanadas in Deutschland, Vera Alexander, zu Gast. Alexander verwies auf die Verbundenheit der beiden Länder. Das Ende des Zweiten Weltkriegs sei nicht nur ein militärischer Sieg, sagte die Botschafterin. Es war ein moralischer Sieg. Es war der Triumph der Menschenwürde über den Hass, der Solidarität über den Terror und des unbeugsamen Willens freier Völker, der Tyrannei Widerstand zu leisten, sagte die Botschafterin. Unsere Partnerschaft ist wichtiger denn je. Uns eint das Bekenntnis zur Demokratie, zur Herrschaft der Liebe und zur Würde jeden einzelnen Menschen. Potsdams Oberbürgermeisterin Nuscha Aubel sieht den Gedenktag als Auftrag. Der 8. Mai mahnt uns, wachsam zu bleiben, sagte sie laut Mitteilung. Am Nachmittag stand eine Gedenkfeier auf dem sowjetischen Ehrenfriedhof am Bassinplatz auf dem Programm.
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0: Mama und ich wohnen gar nicht mehr in der gleichen Stadt. Ich möchte ihr trotzdem zeigen, wie lieb ich sie habe. Was kann ich da machen?
1: Wie wäre es denn damit, eine Karte, einen Brief oder ein selbstgeschriebenes Gedicht zu verfassen? Schreib deiner Mama, wie lieb du sie hast und was sie für dich so besonders macht. Das Schöne daran, sie kann die Worte immer wieder lesen und es zeigt ihr, dass du dir Gedanken gemacht hast. Oder du nimmst dir Zeit für ein langes Telefonat oder ein Videotelefonat. Auch das gerät im stressigen Alltag manchmal in den Hintergrund.
0: Blumen sind ja jetzt auch immer ein Klassiker zum Muttertag. Bis wann muss ich die Bestellung eigentlich aufgeben, damit der Strauß noch rechtzeitig ankommt bei meiner Mutter?
1: Bei den großen Blumenhändlerketten kann man online bis kurz vor dem Muttertag bestellen. Bei einigen bis Freitagabend, bei anderen bis Samstagmittag. Auf den Seiten der Online-Händler steht außerdem, ob der Strauß am Sonntag ausgeliefert wird oder schon einen Tag früher. Denn manche Blumenhändler haben keinen extra Botendienst am Sonntag.
0: Da müsste ich mich ja teilweise doch schon ein bisschen beeilen mit der Bestellung. Und wenn ich es denn doch mal vergesse, mit welchen kreativen Ideen kann ich meine Mama denn noch überraschen?
1: Frag dich am besten zuerst, was mag meine Mama? Das liefert gute Hinweise, womit du sie glücklich machen kannst. Was immer toll ist, gemeinsame Erlebnisse planen und Zeit verschenken. Das lässt jedes Mamaherz höher schlagen. Wie wäre es mit einer Schnitzeljagd durch euren Heimatort? Oder ein Ausflug mit deiner Mama zu den Orten ihrer Jugend? Vielleicht erfährst du so sogar noch das ein oder andere Geheimnis von ihr.
0: Das klingt auf jeden Fall nach guten Ideen. Dankeschön, Antonia Savanisch.
1: Bis zum nächsten Mal. Tschüss.
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1: Bis zum Abend scheint die Sonne. Häufig neben ein paar lockeren Wolken. Vereinzelt sind auch hier und da schwache Schauer möglich. Die Temperaturen erreichen heute maximal 13 bis 17 Grad. In der Nacht ist es zunächst oft wolkig, teilweise auch stärker. Es bleibt aber trocken bei 7 bis 2. Schau auf den Power Radio Wettertrend. Morgen am Samstag erwartet uns zu Beginn ein freundlicher Wechsel aus viel Sonne und meist ein paar lockeren, manchmal auch dichteren Wolken. Zum Abend lösen sich die Wolken dann auf. Es bleibt trocken bei 16 bis 19 Grad.
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1: Bitte Vorsicht auf den Straßen Berlin und Brandenburgs auf der A12 Berlin Richtung Frankfurt oder zwischen Storkow und Demseebrücke staut es sich um die 60 Minuten, brauchen Sie aktuell mehr. In Potsdam ist die Geschwister-Scholl-Straße zwischen Sellostraße und Kastanienallee aufgrund eines Polizeieinsatzes gesperrt. A100 Stadtring in Richtung Treptow zwischen Jakob-Kaiser-Platz und Rudolf-Wiesel-Brücke ist die linke Spur gesperrt. Hier steht ein liegengebliebenes Fahrzeug. Und Friedrichshain-Modersohn-Straße zwischen Stralauer-Allee und am Rudolf-Platz ist in beiden Richtungen gesperrt aufgrund eines Polizeieinsatzes. Fahren Sie bitte vorsichtig und kommen Sie gut in den Nachmittag.
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1: Das Land Berlin muss nach der jüngsten Steuerschätzung für Bund, Länder und Kommunen mit etwas geringeren Einnahmen rechnen als im aktuellen Doppelhaushalt eingeplant. Finanzsenator Stefan Evers bezifferte das Minus auf 64 Millionen Euro in diesem Jahr und auf 187 Millionen Euro im Jahr 2027. Insgesamt könne Berlin 2026 nunmehr mit Steuereinnahmen von rund 31 Milliarden Euro rechnen. Der Krieg im Nahen Osten stellt eine erhebliche Belastung für die öffentlichen Haushalte dar, erklärte Evers. Wann und in welcher Form sich die Lage stabilisieren wird, ist derzeit nicht seriös absehbar. Sollte eine Normalisierung in der Lage länger brauchen, sei mit größeren negativen Auswirkungen auf Wirtschaft, Beschäftigung und Steueraufkommen zu rechnen als bislang vom Bund angenommen. Evers sieht zudem strukturelle Probleme am Wirtschaftsstandort Deutschland. Hohe Energiekosten, steigende Sozialabgaben, übermäßige Bürokratie und langwierige Genehmigungsverfahren belasten Wachstum, Investitionen, Wettbewerbsfähigkeit und drücken damit auch die Steuereinnahmen. Deutschland brauche eine neue wirtschaftliche Dynamik. Ohne einen klaren Reformkurs werden sich die Belastungen für Wirtschaft und öffentliche Haushalte weiter verschärfen. In ihrer am Donnerstag veröffentlichten Prognose sagen die Steuerschätzer angesichts schwächerer Konjunkturaussichten wegen des Iran-Krieges einen Rückgang der Steuereinnahmen für Bund, Länder und Kommunen voraus. Für das laufende Jahr fallen die Einnahmen für den Gesamtstaat demnach um 17,8 Milliarden Euro geringer aus als in der letzten Herbstschätzung angenommen. Auch für die Folgejahre bis 2030 ist demnach jeweils mit einem Minus von rund 17 Milliarden Euro zu rechnen.
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1: Ich bin Dirk Zeitler. Der Streit um die geplante steuerfreie Entlastungsprämie von bis zu 1.000 Euro geht weiter. Nach dem Nein des Bundesrats melden sich jetzt Wirtschaft, Länder und Opposition zu Wort. Sie kritisieren die Bundesregierung scharf.
2: Die Tarifgemeinschaft der Länder spricht von einem klaren Warnschuss an den Bund. Die Länder sagen nämlich, die Bundesregierung verspricht zwar Entlastungen, aber zahlen sollen am Ende vor allem Länder und Kommunen. Arbeitgeberverbände begrüßen wiederum den Stopp und warnen davor, Unternehmen mitten in der Krise zusätzlich zu belasten. Und auch aus der Opposition kommt scharfe Kritik. Grünen-Fraktionschefin Dröge spricht von einem Fiasko für Kanzler Merz und dessen Krisenpolitik. Zoe Tassovali, Nachrichtenredaktion.
1: 3 Monate nach dem Start des neuen Wehrdienstes hat die Bundeswehr erste Rekruten über ihre neue Anwerbeoffensive gewonnen. Wie das Verteidigungsministerium in Berlin mitteilte, wurden Musterungen durchgeführt und Interessierte für konkrete Verwendungen eingeplant oder bereits eingestellt. Genaue Zahlen nannte ein Sprecher nicht. Zum Schutz von Opfern häuslicher Gewalt hat der Bundestag eine Regelung zur elektronischen Fußfessel beschlossen. Auf Anordnung eines Gerichts sollen mögliche Täter, gegen die schon ein Annäherungsverbot verhängt wurde, künftig zum Tragen des Geräts verpflichtet werden können. Vor dem Votum warb Bundesjustizministerin Rubig im Bundestag noch einmal um Zustimmung mit Blick auf die Fälle von häuslicher Gewalt.
3: Und diese Gewalt, sie trifft überwiegend Frauen, dort, wo sie sich eigentlich sicher fühlen sollen. Das kann niemanden kalt lassen. Hier muss unser Rechtsstaat handeln, denn es ist seine Kernaufgabe, Menschen vor Gewalt zu schützen.
1: Familiengerichte können Täter mit dem Gesetz außerdem dazu verpflichten, an einem sozialen Trainingskurs oder einer Gewaltpräventionsberatung teilzunehmen. Bei der weiter andauernden Geiselnahme in einer Volksbankfiliale im rheinland-pfälzischen Sinzig sind nach Erkenntnissen der Polizei wohl keine Kunden unter den Geiseln. Es gäbe auch keine Erkenntnisse über Tote oder Verletzte. Der Einsatz laufe nach wie vor, die Lage sei statisch. Es handelt sich um eine Geiselnahme, das kann dauern, sagte ein Polizeisprecher. Die Polizei äußerte sich nicht dazu, ob Kontakt zu den Geiselnehmern besteht.
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4: Bis zum Abend scheint noch häufig die Sonne. Neben ein paar lockeren Wolken vereinzelt sind hier und da auch schwache Schauer möglich. Die Temperaturen erreichen maximal 17 Grad. In der Nacht ist es zunächst oft wolkig, es bleibt aber trocken. Die Luft kühlt runter zwischen 7 und 2. Schau auf die Power Radio Wettertrend. Morgen am Samstag erwartet uns vom Morgen an ein freundlicher Mix aus Sonne und ein paar lockeren, manchmal auch dichteren Wolken. Zum Abend lösen sich die Wolken dann auf. Es bleibt am Tage trocken. Die Temperaturen liegen da zwischen 16 und 19 Grad.
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4: Vorsicht auf den Straßen Berlin und Brandenburgs im Landkreis Oberspreewald-Lausitz zwischen Karlau und Muckwa befindet sich eine ungesicherte Unfallstelle. Auf der A12 Berlin in Richtung Frankfurt-Oder zwischen Storkow und Demseebrücke staut es sich immer noch um die 60 Minuten. Im Tiergarten die Straße des 17. Juni ist zwischen Ebertstraße und Großem Stern in beiden Richtungen gesperrt aufgrund einer Veranstaltung. Und A100 Stadtring in Richtung Wedding zwischen Innsbrucker Platz und Schmargendorf staut es sich um die 10 bis 15 Minuten brauchen Sie hier mehr. Fahren Sie bitte vorsichtig und kommen Sie gut durch den Nachmittag.
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4: Einen wunderschönen guten Nachmittag. 15.03 Uhr haben wir es. Mein Name ist Sally. Ihre Wünsche für am Nachmittag. Sie können mir Wünsche einreichen unter wünschdirwas@power-radio.de oder einen Kommentar unter meinem Facebook-Post auf unserer Facebook-Seite Power Radio. Oder rufen Sie mich doch an 030 120 83 43 8, wie es der liebe Ronny getan hat.
5: Einen wunderschönen guten Tag. Mein Musikwunsch heute kommt von David Bowie und der Titel ist The Gene Genie. Vielen lieben Dank. Liebe Grüße in die Runde, der Ronny aus Ransdorf.
4: Ja, dann spielen wir das doch gerne mal. The Gene Genie von David Bowie. Ja, jetzt.

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Können auch Sie Ihre Wünsche einreichen? Oder senden Sie mir doch einfach einen Kommentar auf Facebook. Auf wünscht auf Power Radio. Wünscht dir was at power-radio.de. Da kam auch gerade eine E-Mail rein von der lieben Sandra und Marie. Sie wünschen sich Alan Jackson Chattahoochee. Ich hoffe, ich habe es richtig ausgesprochen.

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5: 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Und als nächstes habe ich einen Song von dem lieben Walter. Er wünscht sich Barry Ryan. Zeit macht nur vor dem Teufel.

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1: Bis zum Abend scheinen lockere Wolken und häufig die Sonne. Vereinzelt sind auch schwache Schauer hier und da möglich. Die Temperaturen erreichen bis zu 17 Grad. In der Nacht ist es zunächst wolkig. Es bleibt aber trocken bei zwischen 7 und 2. Schauen wir auf den Powerradio-Wettertrend. Morgen am Samstag startet es freundlich mit ein bisschen Sonnenschein und ein paar lockeren Wolken, die auch mal hier und da etwas dichter sein können. Zum Abend lösen sich die Wolken dann wieder auf. Es bleibt trocken bei bis zu 19 Grad.
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1: Bitte Vorsicht auf den Straßen Berlin und Brandenburgs. Im Landkreis Oberspreewald-Lausitz zwischen Karlau und Muckwa befindet sich eine ungesicherte Unfallstelle. Auf der B273 Kremmen in Richtung Nauen zwischen Börnicke und Weinberg-Waldsiedlung steht ein defektes Fahrzeug. A100 Stadtring in Richtung Treptow zwischen Jakob-Kaiser-Platz und Dreieck Charlottenburg ist die rechte Spur gesperrt aufgrund zu hoher Verkehrsbelastungen. Ebenso zwischen Jakob-Kaiser-Platz und Rudolf-Wiesel-Brücke ist die linke Spur gesperrt aufgrund eines liegengebliebenen Fahrzeuges. Und in Friedrichshain, Landsberger Allee in Höhe S-Bahnhof Landsberger Allee sind die Ampeln außer Betrieb. Fahren Sie bitte vorsichtig und kommen Sie gut durch den Tag.
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1: Sie an Powerradio wünscht dir was, wo Ihre Songwünsche wahr werden. Und da wünscht dir was at power-radio.de oder 030 120 83 43 8 oder unter Facebook, unserem aktuellen Facebook-Post, können Sie mir auch einen Kommentar hinterlassen und sich da einen Song wünschen. Als nächstes habe ich eine E-Mail von unserem Captain aus dem Raumschiff, der wahrscheinlich gerade wieder tausende Kilometer entfernt ist und uns trotzdem hören kann. Er wünscht sich Dr. Feelgood, as long as the price is right.

Sie an Power Radio wünscht dir was, wo ihre Songwünsche wahr werden. Mein Name ist Sally, ihre Wünschefee. Sie können mir Songwünsche einreichen unter wünschdirwas@power-radio.de oder 030 120 83 43 8 oder auf dem aktuellen Facebook-Post, der letzt online ist. Ja, wir haben Social Media. Unser Facebook-Kanal heißt auch Power Radio. Als nächstes habe ich eine E-Mail bekommen von Ronaldo. Er wünscht ein schönes Wochenende und wünscht sich dir, John, von Teach-In.

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Mein Name ist Sally, ihre Wünschefee. Und unser nächster Songwunsch kommt von Hans aus Hohenschönhausen. Sweet, my rubber browser.

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4: Ich bin Dirk Zeitler. Die Geiselnahme in einer Bankfiliale im Rheinland-Pfälzischen Sinzig ist laut Polizei beendet. Zwei Personen, bei denen es sich wohl um Opfer handele, seien unverletzt angetroffen worden, sagte ein Polizeisprecher. Tatverdächtige seien nicht gefunden worden. Die Fahndung nach ihnen laufe. Der Zugriff erfolgte durch Kräfte des Spezialeinsatzkommandos. 3 Monate nach dem Start des neuen Wehrdienstes hat die Bundeswehr erste Rekruten über ihre neue Anwerbeoffensive gewonnen. Das teilte das Verteidigungsministerium mit. Demnach wurden Musterungen durchgeführt und Interessierte eingeplant oder bereits eingestellt. Genaue Zahlen nannte ein Sprecher nicht.
5: Seit Januar fragt die Bundeswehr 18-Jährige aktiv, ob sie Lust hätten auf einen Wehrdienst. Über 200.000 Briefe wurden schon verschickt. Junge Männer müssen antworten, Frauen können es freiwillig tun und das machen bislang nur sehr wenige. Die Quote liege bei nur rund 3%. Von den angeschriebenen Männern hätten etwa 86% den Fragebogen fristgerecht beantwortet. Diejenigen, die nicht reagieren, bekommen eine Erinnerung. Wer sich weiter nicht rührt, dem droht ein Bußgeld von 250 Euro. Unter dem Motto "Nie wieder Wehrpflicht" haben heute in über 100 Städten junge Menschen gegen den Wehrdienst protestiert. Thomas Bremser, Nachrichtenredaktion.
4: Der Streit um die geplante steuerfreie Entlastungsprämie von bis zu 1.000 Euro geht weiter. Nach dem Nein des Bundesrats melden sich jetzt Wirtschaft, Länder und Opposition zu Wort. Sie kritisieren die Bundesregierung scharf.
6: Die Tarifgemeinschaft der Länder spricht von einem klaren Warnschuss an den Bund. Die Länder sagen nämlich, die Bundesregierung verspricht zwar Entlastungen, aber zahlen sollen am Ende vor allem Länder und Kommunen. Arbeitgeberverbände begrüßen wiederum den Stopp und warnen davor, Unternehmen mitten in der Krise zusätzlich zu belasten. Und auch aus der Opposition kommt scharfe Kritik. Grünen-Fraktionschefin Dröge spricht von einem Fiasko für Kanzler Merz und dessen Krisenpolitik. Zoe Tassovali, Nachrichtenredaktion.
4: Die britischen Rechtspopulisten von Reform UK haben bei den Kommunal- und Regionalwahlen in Großbritannien stark abgeschnitten. Die Partei von Brexit-Vorkämpfer Farage gewann hunderte Mandate in kommunalen Gremien in England hinzu. Größter Verlierer ist die regierende Labour-Partei von Premierminister Starmer. Trotzdem wies Starmer Rücktrittsforderungen zurück.
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7: Bis zum Abend scheinen lockere Wolken und die Sonne scheint auf jeden Fall. Vereinzelt sind schwache Schauer möglich, die Temperaturen erreichen bis zu 17 Grad. Nachts ist es zunächst wolkig, teilweise stärker bewölkt, trocken bleibt es aber. Die Luft kühlt runter auf zwischen 7 und 2. Schau auf den Power-Radio-Wettertrend. Morgen am Samstag erwartet uns ein freundlicher Beginn, ein Wechsel aus Sonne und ein paar lockeren oder dichteren Wolken. Die Wolken lösen sich aber zum Abend auf. Es bleibt überwiegend den ganzen Tag trocken. Die Höchstwerte liegen zwischen 16 und 19 Grad.
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7: Bitte Vorsicht auf den Straßen Berlin und Brandenburgs auf der A10 westlicher Berliner Ring in Richtung Dreikafelland zwischen Großkreuz und Leetz. Staut es sich um die 30 Minuten, brauchen Sie mehr. Auf der A15 Dreieck Spreewald in Richtung Übergang Forst zwischen Cottbus Süd und Rogosen gibt es Behinderung durch eine ungesicherte Unfallstelle. Auf der A100 Stadtring in Richtung Wedding zwischen Tunnel Innsbrucker Platz und Dreieck Funktum staut es sich um die 30 Minuten, brauchen Sie hier mehr. Stau haben Sie auch auf der in Karlshorst. Auf der Treskoallee zwischen an der Wuhlheide und Waldoallee in Richtung Friedrichsfelde brauchen Sie um die 10 bis 15 Minuten mehr. Kommen Sie gut durch den Tag und fahren Sie bitte vorsichtig.
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7: Sie an Power Radio wünscht dir was, wo ihre Songwünsche wahr werden. Mein Name ist Sally. Ihre Wünsche für Sie, Sie können mir auch Wünsche einreichen unter wünschtdirwas@power-radio.de oder 030 120 83 43 8 oder über unser Facebook-Kommentar. Aber als nächstes kam eine Nachricht rein von Olaf.
8: Einen wunderschönen guten Tag, Herr Olaf aus Wilmersdorf bei Cottbus, euer Stammhörer. Und bevor ich das gesamte Team vom Power Radio ins Wochenende schicke und die Hörer natürlich auch, hätte ich noch einen Musikwunsch, und zwar Modern Talking mit dem Lied oder Song oder Titel Atlantis is Calling. Vielen herzlichen Dank, schönes Wochenende, Gruß aus Wilmersdorf bei Cottbus.
7: Ja, Gruß zurück an Olaf, vielen Dank. Mein Wochenende ist noch lange nicht zu denken, bei mir zumindest. Sie sind fleißig am Wünsche einsenden. Ich versuche, so gut es geht, jeden zu erfüllen. Habt Nachsicht mit mir, wenn es doch mal nicht ganz sofort funktioniert. Aber ich gebe mein Bestes tagtäglich, solange wie die Sendung läuft, jeden einzelnen Wunsch für Sie zu erfüllen. Machen Sie gerne weiter so. Schicken Sie uns Wünsche. Auch nächste Woche bin ich wieder für Sie am Start und erfülle Ihnen Ihre Wünsche. Bevor ich aber weiter quatsche, jetzt Modern Talking, Atlantis is Calling.

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1: Schönen guten Tag. Ja, dann spiel doch heute mal nicht die Amigos, ne? Sondern hier den 1066, ja? Von dem Sexon, ja. Ja, dann grüßt dann noch einfach in die großen Runden, ja. Ja, und dann bis später, eure Nachtigall.

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1: Bis zum Abend scheint die Sonne häufig neben ein paar lockeren Wolken. Vereinzelt sind auch hier und da schwache Schauer möglich. Die Temperaturen erreichen heute maximal 13 bis 17 Grad. In der Nacht ist es zunächst oft wolkig, teilweise auch stärker. Es bleibt aber trocken bei 7 bis 2. Schauen auf den Power Radio Wettertrend. Morgen am Samstag erwartet uns zu Beginn ein freundlicher Wechsel aus viel Sonne und meist ein paar lockeren, manchmal auch dichteren Wolken. Zum Abend lösen sich die Wolken dann auf. Es bleibt trocken bei 16 bis 19 Grad.
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1: Bitte Vorsicht auf den Straßen Berlin und Brandenburgs auf der A12 Berlin Richtung Frankfurt oder zwischen Storkow und Demseebrücke staut es sich 1,5 Stunden. Aktuell stehen sie da. A24 Berlin Richtung Hamburg zwischen Herzsprung und Dreieck-Wittstock-Dosse liegen mehrere Plastikteile auf der rechten Spur. Ich kann nicht mehr reden. A100 in Richtung Treptow zwischen Sonnenallee und Übergang zur Elsenbrücke staut es sich aktuell. Und in Kreuzberg und Neukölln rund um den Hermannplatz wird aktuell demonstriert. Hier kann sich auch demnächst staunen. Fahren Sie bitte vorsichtig und kommen Sie gut durch den Nachmittag.
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Unser nächster Songwunsch kommt vom Gärtchen. Er wünscht sich Steve Earle mit Copperhead. Wenn Sie auch Sie einen Wunsch haben, dann können Sie ihn einreichen unter wünschtdirwas@power-radio.de oder 030 120 83 43 8 bei Power Radio, wünscht dir was.

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4: Sie an Power Radio wünscht dir was. Wenn auch Sie einen Songwunsch haben, dann ist wünscht dir was at power-radio.de Ihre Adresse oder 030 120 83 43 8 oder unser Facebook-Kanal Power Radio. Als nächstes haben wir einen Songwunsch von Mario, dem 1120er aus Weißensee, T-Rex, The Motivator.

Leon Power Radio wünscht dir was, wo ihre Songwünsche wahr werden, und da wünscht dir was at power-radio.de oder 030 120 83 43 8. Als nächstes habe ich eine Mail bekommen von der lieben Marie-Louise. Mit herzlichen Grüße an alle Hörer. Wünscht sie Soulful Dynamics, Mademoiselle Ninette.

Sie an Power Radio wünscht dir was. Wenn auch Sie einen Songwunsch haben, ist wünscht dir was at power-radio.de die Adresse, so wie es Leon gemacht hat. 70er-Fan aus den 90ern. Status Quo, Down the Dust Pipe.

Sihan Power Radio wünscht dir was, wo ihre Songwünsche wahr werden, und da wünscht dir was at power-radio.de oder 030 120 83 43 8. Lisa aus Pankow wünscht sich Spider-Murphy Gang, Fiatti Gott Elisabeth. Vielen Dank und Grüße an alle Stammhörer.

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1: Ich bin Dirk Zeitler. Die geplante Prämie von bis zu 1.000 Euro zur Entlastung der Arbeitnehmer steht auf der Kippe. Der Bundesrat hat die Maßnahmen zur Abfederung der wegen des Irankriegs drastisch gestiegenen Energiepreise vorerst gestoppt. Für die ohnehin schon kriselnde Bundesregierung bedeutet die überraschende Ablehnung eine weitere bittere Schlappe nur 2 Tage nach ihrem einjährigen Jahrestag. Ob die Prämie nun überhaupt noch eine Chance hat, ist fraglich. Der Bundesrat hat auch den Weg für Public Viewing Events während der anstehenden Fußball-WM freigemacht. Damit werden öffentliche Übertragungen von WM-Spielen auch nach 22 Uhr möglich.
2: Warme Sommernächte und gemeinsam Fußball schauen. Genau das dürfte bei der WM jetzt vielerorts möglich bleiben. Denn gerade bei diesem Turnier laufen viele Spiele mitten in der Nacht hier bei uns in Deutschland. Die Behörden vor Ort dürfen Public Viewings deshalb auch nach 22 Uhr erlauben, sollen dabei aber weiter auf den Lärmschutz achten. Heißt, Fußballstimmung ja, aber die Nachbarn sollen trotzdem nicht gestört werden. Die Vorrundenspiele der deutschen Mannschaft sind um 19 bzw. 22 Uhr. Zoe Tassovali, Nachrichtenredaktion.
1: 3 Monate nach dem Start des neuen Wehrdienstes hat die Bundeswehr erste Rekruten über ihre neue Anwerbeoffensive gewonnen. Das teilte das Verteidigungsministerium in Berlin mit. Demnach wurden Musterungen durchgeführt und Interessierte eingeplant oder bereits eingestellt. Genaue Zahlen nannte ein Sprecher nicht.
3: Seit Januar fragt die Bundeswehr 18-Jährige aktiv, ob sie Lust hätten auf einen Wehrdienst. Über 200.000 Briefe wurden schon verschickt. Junge Männer müssen antworten, Frauen können es freiwillig tun und das machen bislang nur sehr wenige. Die Quote liege bei nur rund 3%. Von den angeschriebenen Männern hätten etwa 86% den Fragebogen fristgerecht beantwortet. Diejenigen, die nicht reagieren, bekommen eine Erinnerung. Wer sich weiter nicht rührt, dem droht ein Bußgeld von 250 Euro. Thomas Bremser, Nachrichtenredaktion.
1: Die Geiselnahme in einer Bankfiliale im rheinland-pfälzischen Sinzig ist beendet. 2 Personen, bei denen es sich wohl um Opfer handele, seien unverletzt angetroffen worden, sagte ein Polizeisprecher. Tatverdächtige seien nicht gefunden worden. Die Fahndung nach ihnen laufe.
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4: Bis zum Abend scheint noch die Sonne neben ein paar lockeren Wolken. Vereinzelt sind hier und da ein paar schwache Schauer möglich. Die Temperaturen erreichen maximal 17 Grad. Nachts ist es häufig wolkig, teilweise auch ein bisschen stärker. Es bleibt aber trocken bei zwischen 7 und 2. Schauen wir auf den Power Radio Wettertrend. Morgen am Samstag erwartet uns ein freundlicher Mix aus Sonne und meist ein paar lockeren, manchmal auch dichteren Wolken. Zum Abend lösen sich die Wolken dann wieder auf. Es bleibt überwiegend trocken bei 16 bis 19 Grad.
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4: Bevor Sie auf den Straßen Berlin und Brandenburgs auf der A10 südlicher Berliner Ring in Richtung Dreieck Werder in der Einfahrt Rangsdorf ist ein Fahrzeug liegen geblieben. Im Landkreis Oberhavel zwischen Germendorf und Oranienburg ist die Annahofer Straße gesperrt nach einem Unfall, aber nur halbseitig. 100 Stadtring in Richtung Wedding zwischen Tunnel Innsbrucker Platz und Dreieck Funkturm staut es sich um die 20 Minuten mehr und in Schmargendorf Hohenzollerndamm in Höhe Landecker Straße sind die Ampeln aus. Fahren Sie bitte vorsichtig und kommen Sie gut in den Feierabend.
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4: Sie an Power Radio wünscht ihr, was wo auch Ihre Songwünsche wahr werden. Mein Name ist Sally, Ihre Wünschefee. Sie können mir Wünsche einreichen unter wünschtdirwas@power-radio.de oder 030 120 43 8, so jetzt habe ich es. Oder unter meinem Facebook-Post. Ja, wir sind auch auf Social Media vertreten. Auf Facebook haben wir einen eigenen Kanal, der auch Power Radio heißt. Dort können Sie uns jederzeit auch Nachrichten hinterlassen.

Sie an Power Radio wünscht dir was, wo auch Ihre Songwünsche wahr werden können, unter wünscht dir was at power-radio.de oder 030 120 83 43 8, so wie es die liebe Michaela gemacht hat. Sie wünscht sich The Rolling Stones mit Angry. Da ist wohl jemand ein bisschen wütend heute. Aber trotzdem, liebe Grüße an alle Hörer.

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Power-Radio Wünscht dir was, wo ihre Songwünsche wahr werden. Und da wünscht ihr was at power-radio.de. So wie es dieses Ehebärchen getan hat. Einmal schrieb Anna, sie wünscht sich für ihren liebsten Peter, der in ihrem Herzen wohnt, Hans Albers, Flieger, grüß mir die Sonne.

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1: Bis zum Abend scheint die Sonne. Häufig neben ein paar lockeren Wolken. Vereinzelt sind auch hier und da schwache Schauer möglich. Die Temperaturen erreichen heute maximal 13 bis 17 Grad.

0: eine amtliche Gefahrenmitteilung für Potsdam-West. Betroffen ist die Geschwister-Scholl-Straße. Aufgrund des Fundes eines gefährlichen Gegenstands werden die Bewohner bitte angewiesen, den Sperrkreis umgehend ihre Wohnung und den Sperrkreis zu verlassen. Betroffen ist nur die Geschwister-Scholl-Straße. Es wurde in der Heckelstraße in der Sporthalle des Gymnasiums eine Notunterkunft eingerichtet. Bitte verlassen Sie sofort das Gebiet und folgen Sie den Einsatzkräften Anweisungen. Im Landkreis Teltow-Fläming und Dahme-Spreewald zwischen Liedekarl und Drahensdorf läuft ein Rind auf der Straße. 100 Stadtring in Richtung Wedding zwischen Tunnel Innsbrucker Platz und Dreieckfunkturm staut es sich um die 20 Minuten mehr. Und in Friedrichshain-Landsberger Allee in Höhe S-Bahnhof-Landsberger Allee sind die Ampeln außer Betrieb. Fahren Sie bitte vorsichtig und bleiben Sie sicher.
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Der liebe Peter aus Wittenau hat ebenso geschrieben an seine liebe Frau Anna, die wieder für ihn in der Küche steht und einen Kuchen backt. Er wünscht sich den Song Turn Me Loose von Loverboy. Mit besten Grüßen und ein schönes Wochenende an alle. Wenn auch Sie einen Songwunsch haben, ist wünschdirwas@power-radio.de Ihre Adresse oder 030 120 83 43.

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power-radio.de ihre Adresse. So wie es Kurt gemacht hat, der hat auf Facebook uns geschrieben unter dem aktuellen Facebook-Post. Er wünscht sich den Song Geh nicht in die Stadt von Juliane Werding und wünscht ein schönes Wochenende.

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1: Ich bin Dirk Zeitler. Die geplante Prämie von bis zu 1.000 Euro zur Entlastung der Arbeitnehmer steht auf der Kippe. Der Bundesrat hat die Maßnahme zur Abfederung der wegen des Iran-Kriegs drastisch gestiegenen Energiepreise vorerst gestoppt.
2: Die Tarifgemeinschaft der Länder spricht von einem klaren Warnschuss an den Bund. Die Länder sagen nämlich, die Bundesregierung verspricht zwar Entlastungen, aber zahlen sollen am Ende vor allem Länder und Kommunen. Arbeitgeberverbände begrüßen wiederum den Stopp und warnen davor, Unternehmen mitten in der Krise zusätzlich zu belasten. Und auch aus der Opposition kommt scharfe Kritik. Grünen-Fraktionschefin Dröge spricht von einem Fiasko für Kanzler Merz und dessen Krisenpolitik. Zoe Tassovali, Nachrichtenredaktion.
1: Zum Schutz von Opfern häuslicher Gewalt hat der Bundestag eine Regelung zur elektronischen Fußfessel beschlossen. In zweiter und dritter Lesung stimmten neben den Koalitionsfraktionen Union und SPD auch die AfD und die Grünen zu.
3: Häusliche Gewalt treffe Frauen dort, wo sie sich eigentlich sicher fühlen sollten. Das können niemanden kalt lassen, so Justizministerin Hubig. Das beschlossene Gesetz besteht aus zwei Teilen. Darf sich ein Täter zum Beispiel seiner Frau oder Ex-Freundin nicht mehr nähern, kann er zum Tragen einer elektronischen Fußfessel verpflichtet werden. Kommt er der Frau trotz Verbot zu nahe, wird sofort Alarm ausgelöst und die Betroffene gewarnt. Außerdem sollen Familiengerichte Gewalttäter zu Maßnahmen wie Anti-Aggressionstrainings verpflichten können. Katrin Müller, Nachrichtenredaktion.
1: Nach einer möglichen Geiselnahme in einer Bankfiliale im rheinland-pfälzischen Sinzig fahndet die Polizei nach den Tätern. Spezialkräfte hatten am Morgen nach einem Alarm in der Bank in dem Ort Position bezogen. Sie betraten nach etwa 6 Stunden das Gebäude und trafen einem Sprecher zufolge 2 Personen unverletzt an, bei denen es sich wohl um Opfer handele. Tatverdächtige seien nicht gefunden worden. Die Fahndung nach ihnen laufe. Im Fall der in die Uniklinik Düsseldorf gebrachten Hantavirus-Kontaktperson vom Kreuzfahrtschiff Hondius kann den Ärzten zufolge noch keine Entwarnung gegeben werden. Wir haben keine Viren nachgewiesen, sagte der Bereichsleiter Tropenmedizin, Oberarzt Thorsten Feld. Die Kontaktperson könne dennoch infiziert sein, aber innerhalb der Inkubationszeit. Erst einmal sei es erfreulich, dass der klinische Zustand weiter gut und stabil sei.
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2: Ich bin Dirk Zeitler. Die geplante Prämie von bis zu 1.000 Euro zur Entlastung der Arbeitnehmer steht auf der Kippe. Der Bundesrat hat die Maßnahmen zur Abfederung der wegen des Iran-Kriegs drastisch gestiegenen Energiepreise vorerst gestoppt. Beschlossen hat die Länderkammer dagegen neue Regeln für die staatlich geförderte private Altersvorsorge.
3: Neu ist vor allem, Sparer können künftig selbst entscheiden, wie viel Risiko sie eingehen wollen. Es gibt sichere Modelle mit vollständiger Garantie, aber auch Varianten mit weniger Absicherung und dafür höheren Renditechancen. Der Staat unterstützt das Ganze weiter mit Zuschüssen. Besonders Familien profitieren zusätzlich über Kinderzulagen. Zoe Tassovali, Nachrichtenredaktion.
2: Deutschland hinkt 5 Wochen vor Inkrafttreten der europäischen Asylreform bei den Vorbereitungen zur Umsetzung des Vorhabens hinterher. Die EU-Kommission fordert die Bundesregierung und weitere Mitgliedsländer unter anderem dazu auf, dringend Kapazitäten für Asylgrenzverfahren etwa an Flughäfen aufzubauen. 15 andere EU-Staaten hätten in diesem Bereich inzwischen die notwendigen Maßnahmen getroffen. Zum Schutz von Opfern häuslicher Gewalt hat der Bundestag eine Regelung zur elektronischen Fußfessel beschlossen. In zweiter und dritter Lesung stimmten neben den Koalitionsfraktionen Union und SPD auch die AfD und die Grünen zu.
4: Häusliche Gewalt treffe Frauen dort, wo sie sich eigentlich sicher fühlen sollten. Das können niemanden kalt lassen, so Justizministerin Hubig. Das beschlossene Gesetz besteht aus 2 Teilen. Darf sich ein Täter zum Beispiel seiner Frau oder Ex-Freundin nicht mehr nähern, kann er zum Tragen einer elektronischen Fußfessel verpflichtet werden. Kommt er der Frau trotz Verbot zu nahe, wird sofort Alarm ausgelöst und die Betroffene gewarnt. Außerdem sollen Familiengerichte Gewalttäter zu Maßnahmen wie Anti-Aggressionstrainings verpflichten können. Katrin Müller, Nachrichtenredaktion.
2: Nach einer möglichen Geiselnahme in einer Bankfiliale im rheinland-pfälzischen Sinzig gehen die Ermittler derzeit von mindestens einem Täter aus, der auch Beute gemacht hat. Der Mann soll einen Mitarbeiter eines Geldtransportunternehmens gegen 9 Uhr abgepasst und ihm einen Behälter mit Bargeld abgenommen haben, wie die Polizei mitteilte. Anschließend habe er 2 Personen in einem separaten Raum in der Volksbank eingeschlossen. Vermutlich hat er noch vor dem Eintreffen der Polizei die Bank verlassen.
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1: Ich bin Dirk Zeitler. Wer online einkauft oder über ein neues E-Auto nachdenkt, für den gibt es jetzt einige Änderungen. Der Bundesrat hat heute neue Regeln für Verbraucherkrediten zugestimmt und gleichzeitig den Weg für die neue staatliche E-Auto-Förderung freigemacht.
2: Künftig gelten strengere Regeln, auch für kleine Online-Kredite oder jetzt kaufen, später bezahlen Angebote. Anbieter müssen genauer prüfen, ob sich Kunden das überhaupt leisten können. Damit soll vor allem verhindert werden, dass Menschen den Überblick über ihre Rechnungen verlieren und sich verschulden. Gleichzeitig kann die neue E-Auto-Prämie jetzt wie geplant rückwirkend ab Januar beantragt werden. Zoe Tassovali, Nachrichtenredaktion.
1: Deutschland hinkt 5 Wochen vor Inkrafttreten der europäischen Asylreform bei den Vorbereitungen zur Umsetzung des Vorhabens hinterher. Die EU-Kommission fordert die Bundesregierung und weitere Mitgliedsländer unter anderem dazu auf, dringend Kapazitäten für Asylgrenzverfahren aufzubauen. 15 andere EU-Staaten hätten in diesem Bereich inzwischen die notwendigen Maßnahmen getroffen. 3 Monate nach dem Start des neuen Wehrdienstes hat die Bundeswehr erste Rekruten über ihre neue Anwerbeoffensive gewonnen. Das teilte das Verteidigungsministerium in Berlin mit. Demnach wurden Musterungen durchgeführt und Interessierte eingeplant oder bereits eingestellt. Genaue Zahlen nannte ein Sprecher nicht.
3: Seit Januar fragt die Bundeswehr 18-Jährige aktiv, ob sie Lust hätten auf einen Wehrdienst. Über 200.000 Briefe wurden schon verschickt. Junge Männer müssen antworten, Frauen können es freiwillig tun und das machen bislang nur sehr wenige. Die Quote liege bei nur rund 3%. Von den angeschriebenen Männern hätten etwa 86% den Fragebogen fristgerecht beantwortet. Diejenigen, die nicht reagieren, bekommen eine Erinnerung. Wer sich weiter nicht rührt, dem droht ein Bußgeld von 250 Euro. Thomas Bremser, Nachrichtenredaktion.
1: Nach einer möglichen Geiselnahme in einer Bankfiliale im rheinland-pfälzischen Sinzig gehen die Ermittler derzeit von mindestens einem Täter aus, der auch Beute gemacht hat. Der Mann soll einen Mitarbeiter eines Geldtransportunternehmens abgepasst und ihm einen Behälter mit Bargeld abgenommen haben, wie die Polizei mitteilte. Anschließend habe er 2 Personen in einem Raum in der Volksbank eingeschlossen. Vermutlich hat er noch vor dem Eintreffen der Polizei die Bank verlassen.
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1: Ich bin Dirk Zeitler. US-Präsident Trump hat nach eigenen Angaben Russland und die Ukraine von einer ab morgen geltenden dreitägigen Waffenruhe überzeugt. Diese werde die Aussetzung aller Kampfhandlungen sowie den Austausch von 1000 Gefangenen jeder Seite umfassen, schrieb Trump auf seiner Plattform Truth Social. Eine Bestätigung aus Moskau oder Kiew gab es zunächst nicht. Die umstrittene Riester-Rente bekommt einen Nachfolger. Der Bundesrat hat heute neue Regeln für die staatlich geförderte private Altersvorsorge beschlossen. Ziel ist es, wieder mehr Menschen zum privaten Sparen für die Rente zu motivieren.
2: Neu ist vor allem, Sparer können künftig selbst entscheiden, wie viel Risiko sie eingehen wollen. Es gibt sichere Modelle mit vollständiger Garantie, aber auch Varianten mit weniger Absicherung und dafür höheren Renditechancen. Der Staat unterstützt das Ganze weiter mit Zuschüssen. Besonders Familien profitieren zusätzlich über Kinderzulagen. Zoe Tassovali, Nachrichtenredaktion.
1: Das US-Verteidigungsministerium hat damit begonnen, neue Akten zu UFOs zu veröffentlichen. Es sei die erste Veröffentlichung bisher geheimer Akten zu nicht identifizierten anomalen Phänomenen. Das teilte das Pentagon in Washington mit.
3: Auf der Pentagon-UFO-Webseite sind nun rund 160 Dateien über außerirdische Phänomene für jedermann zugänglich. Es gibt viele Schwarz-Weiß-Aufnahmen von unbekannten Flugobjekten, viele davon auch schon ziemlich alt. Das amerikanische Volk solle sich selbst ein Bild davon machen, was man an nicht identifizierten Luftphänomenen, Flugobjekten und möglichem außerirdischen Leben über die Jahre gesammelt habe, erklärte Präsident Trump und wünschte viel Spaß dabei. Aus den USA, Tina Eck.
1: Nach einer möglichen Geiselnahme in einer Bankfiliale im rheinland-pfälzischen Sinzig gehen die Ermittler derzeit von mindestens einem Täter aus, der auch Beute gemacht hat. Der Mann soll einen Mitarbeiter eines Geldtransportunternehmens abgepasst und ihm einen Behälter mit Bargeld abgenommen haben, wie die Polizei mitteilte. Anschließend habe er zwei Personen in einem Raum in der Volksbank eingeschlossen. Vermutlich hat er noch vor dem Eintreffen der Polizei die Bank verlassen.
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1: Ich bin Ursula Winkler. US-Präsident Trump hat nach eigenen Angaben Russland und die Ukraine von einer ab morgen geltenden dreitägigen Waffenruhe überzeugt. Sie werde die Aussetzung aller Kampfhandlungen sowie den Austausch von 1000 Gefangenen jeder Seite umfassen, schrieb Trump auf seiner Plattform Truth Social. Der ukrainische Präsident Zelensky bestätigte die Vereinbarung. Auch aus Moskau gab es laut staatlicher russischer Nachrichtenagentur TASS eine Bestätigung der Waffenruhe. In der Pflegeversicherung droht in den kommenden 2 Jahren eine Finanzlücke von mehr als 22,5 Milliarden Euro. Das geht aus Äußerungen von Bundesgesundheitsministerin Wagen in der Rheinischen Post hervor. Bis Mitte des Monats will sie deshalb Vorschläge für eine Pflegereform vorlegen.
2: Dass die Menschen immer älter werden, ist nur ein Grund dafür, dass die Pflegekassen am Stock gehen. Hauptursache dürfte sein, dass vor fast 10 Jahren die Pflegestufen umgestellt worden sind. Leistungen gibt es seitdem häufiger und früher. Laut Ministerin Wagen hat sich die Zahl der Menschen, die als pflegebedürftig eingestuft werden, seitdem verdoppelt. Es werden auch Gruppen erfasst, von denen das damals niemand gedacht habe, etwa viele Kinder und Jugendliche mit ADHS. Um die Finanznot der Kassen zu lindern, werden vermutlich Leistungen gekürzt oder gestrichen. Thomas Bremser, Nachrichtenredaktion.
1: Der Bundesrat hat den Weg für Public-Viewing-Events während der anstehenden Fußball-Weltmeisterschaft freigemacht. Damit werden öffentliche Übertragungen von WM-Spielen auch nach 22 Uhr möglich.
3: Warme Sommernächte und gemeinsam Fußball schauen. Genau das dürfte bei der WM jetzt vielerorts möglich bleiben. Denn gerade bei diesem Turnier laufen viele Spiele mitten in der Nacht hier bei uns in Deutschland. Die Behörden vor Ort dürfen Public Viewings deshalb auch nach 22 Uhr erlauben, sollen dabei aber weiter auf den Lärmschutz achten. Heißt, Fußballstimmung ja, aber die Nachbarn sollen trotzdem nicht gestört werden. Die Vorrundenspiele der deutschen Mannschaft sind um 19 bzw. 22 Uhr. Zoe Tassovali, Nachrichtenredaktion.
1: Zum Fußball. Den SC Paderborn geht im engen Aufstiegsrennen der zweiten Liga scheinbar die Luft aus. Das 2:2 am Abend im Heimspiel gegen den Karlsruher SC war die 4. sieglose Partie in Serie. Arminia Bielefeld erlitt im Abstiegskampf einen deutlichen Rückschlag. Beim 1. FC Kaiserslautern verloren die Bielefelder mit 0:2.
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1: Ich bin Ursula Winkler. US-Präsident Trump hat nach eigenen Angaben Russland und die Ukraine von einer ab morgen geltenden dreitägigen Waffenruhe überzeugt. Diese werde die Aussetzung aller Kampfhandlungen sowie den Austausch von 1000 Gefangenen jeder Seite umfassen. Das schrieb Trump auf seiner Plattform Truth Social. Kiew und Moskau bestätigten die Vereinbarung.
2: Trump hatte die Präsidenten der Ukraine und Russlands, Zelensky und Putin, jeweils persönlich um die Waffenruhe gebeten. Er sei sehr froh, dass sie zugestimmt hätten, schrieb Trump. Hoffentlich sei dies der Anfang vom Ende eines sehr langen und tödlichen Krieges. Die Verhandlungen für ein endgültiges Kriegsende gingen weiter. Jeden Tag käme man näher ans Ziel, meinte Trump. Tatsächlich aber waren die Verhandlungen zuletzt in Stocken geraten. Tina Eck, USA.
1: Nach dem vorläufigen Aus der Entlastungsprämie durch den Bundesrat hält Finanzminister Klingbeil an Finanzhilfen für die Bürger fest. Man werde mit den Bundesländern weiter im Gespräch bleiben, sagte er bei einem Besuch in Kanada. Die Länderkammer hatte die geplante steuerfreie Beschäftigtenprämie von 1.000 Euro gestoppt.
3: Wir haben als Bundesregierung für diese Entlastungsprämie geworben und wir sind uns auch einig, dass wir etwas für die Menschen machen wollen. Und dieser Weg wird weitergehen. Nochmal, die Hand ist ausgestreckt. Das Ziel muss doch sein, dass man sich da jetzt nicht im Klein-Klein zerlegt, sondern dass man jetzt schnell an die Bürgerinnen und Bürger ein Signal sendet. Wir wollen euch unterstützen mit den Ländern, mit den Arbeitgebern, mit den Gewerkschaften zusammen. Müssen Lösungen gefunden werden. Das steht für mich im Mittelpunkt.
1: Finanzminister Klingbeil. Bundesumweltminister Schneider bereitet ein Verbot von Einweg-E-Zigaretten vor. Er werde noch in diesem Jahr ein entsprechendes Gesetz vorlegen. Die Einweggeräte sollen dann in Deutschland nicht mehr verkauft werden dürfen. Schneider begründete das angestrebte Verbot mit der Gefahr von Bränden, die von den Einweg-E-Zigaretten ausgehen. Sie würden häufig einfach über den Hausmüll entsorgt und führten dann zu Bränden in den Müllentsorgungsanlagen. Nachfüllbare Geräte sollen von dem geplanten Verbot nicht betroffen sein. Zum Fußball. Borussia Dortmund hat sich am Abend mit einem Heimsieg gegen Eintracht Frankfurt vorzeitig die Vizemeisterschaft in der Bundesliga gesichert. Der BVB gewann mit 3:2 gegen Eintracht Frankfurt.
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1: Ich bin Ursula Winkler. In der Ukraine und in Russland läuft inzwischen die Zeit, in der eine von US-Präsident Trump vermittelte dreitägige Waffenruhe greifen soll. Dabei war nicht sofort klar, ob die Kampfhandlungen tatsächlich bereits eingestellt wurden. Trump hatte die Waffenruhe und einen Gefangenenaustausch unerwartet und sehr knapp vorher angekündigt. In Moskau ist heute die traditionelle Militärparade zum Tag des Sieges der Sowjetunion über Hitler-Deutschland geplant. Nach dem überraschenden Nein des Bundesrats zur geplanten steuerfreien Entlastungsprämie will die Bundesregierung jetzt nach Lösungen suchen. Sie hält weiter an dem Plan fest, Beschäftigte wegen der hohen Energiepreise zusätzlich zu entlasten.
2: Die Bundesregierung bedauert das Nein des Bundesrats und will jetzt zusammen mit den Ländern nach einer Lösung suchen. Vor allem die SPD hält aber weiter an der Prämie fest und sagt, die 1.000 Euro wären für Millionen Beschäftigte ein wichtiges Zeichen gewesen. Das sieht auch der Sozialverband Deutschland so. Gerade bei den aktuell hohen Alltagskosten wie Mobilität oder Energie hätte das vielen Menschen wirklich geholfen, heißt es. Ob und wann die Prämie am Ende jetzt kommt, wird sich erst noch zeigen. Zoe Tessovali, Nachrichtenredaktion.
1: Aus Protest gegen eine mögliche Rückkehr zur Wehrpflicht sind bundesweit Zehntausende Schülerinnen und Schüler auf die Straße gegangen. Unter dem Motto Schulstreik gegen die Wehrpflicht gab es in vielen Städten Demonstrationen. Die Bundeswehr hat derweil bereits erste Rekruten gewonnen, wie das Verteidigungsministerium mitteilte.
3: Seit Januar fragt die Bundeswehr 18-Jährige aktiv, ob sie Lust hätten auf einen Wehrdienst. Über 200.000 Briefe wurden schon verschickt. Junge Männer müssen antworten, Frauen können es freiwillig tun und das machen bislang nur sehr wenige. Die Quote liegt bei nur rund 3%. Von den angeschriebenen Männern hätten etwa 86% den Fragebogen fristgerecht beantwortet. Diejenigen, die nicht reagieren, bekommen eine Erinnerung. Wer sich weiter nicht rührt, dem droht ein Bußgeld von 250 Euro. Thomas Bremser, Nachrichtenredaktion.
1: Zum Fußball. Borussia Dortmund hat sich am Abend vorzeitig die Vizemeisterschaft in der Bundesliga gesichert. Der BVB gewann zu Hause mit 3:2 gegen Eintracht Frankfurt. Die Hessen müssen um die Qualifikation für den Europacup fürchten.
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